0: Mitgliedstaaten haben sich auf neue Regeln geeinigt. Details von Fabian Hoffmann.
1: Es geht um lebenswichtige Mittel wie Antibiotika, Insulin und Impfstoffe. Viele davon kommen aus Asien und da gab es und gibt's immer wieder Lieferengpässe. Die EU will jetzt die Produktion in Europa ankurbeln und Firmen fördern, die hier

0: 6.10 Uhr ist es. Schönen guten Morgen. Es ist der Mittwoch vor dem freien Donnerstag. Männertag steht an. Für viele geht's mit dem Bollerwagen auf Wanderschaft. In Erfurt finden sie aber auch eine riesige Menschenmenge. Und zwar in schwarzer Kluft, mit Hut, mit Hemd und Weste.
1: Ja, da treffen sich nämlich hunderte Wandergesellen. Das machen sie traditionell jedes Jahr so an Himmelfahrt. Und dieses Jahr haben sie sich dafür Erfurt angekündigt. Und einer davon ist Stefan Jäger.
2: Da laufen wir quasi durch die Stadt und haben dort um 13 Uhr dann einen Empfang beim Oberbürgermeister. Und im Anschluss ist auf dem Fischmarkt sind dann noch Handwerksvorführungen, wo man sich auch erkundigen kann, was wir so machen und wo wir auch noch ein paar Informationsstände haben über die Region Erfurt und Thüringen.
1: Also ich muss sagen, ich stelle es mir auch super spannend vor, mal ein bisschen mehr darüber zu erfahren. Du bist dann da ja als Wandergeselle nach deiner Ausbildung losgestiefelt, also auf die Walz gegangen und das dann auf der ganzen Welt.
2: Ich bin dann mal über den Landweg nach Japan gereist, also auf dem Weg dahin natürlich durch Polen, Litauen, Lettland, Estland, durch Russland, durch die Mongolei und China. Und von China sind wir dann mit einer Fähre nach Japan gefahren.
0: Wow, Wahnsinn. Also da ist aber unsere Landeshauptstadt natürlich auch ein nettes Ziel. Wenn ich mich entscheiden müsste, Japan oder Erfurt, ich glaube, ich wäre dann doch eher bei Japan. Ja. Bei Erfurt, weil ich kann gar kein Japanisch, das wollte ich sagen.
1: Aber Lukas, das geht doch auch mit Händen und Füßen.
0: Ja, oder so. Also, morgen großes Wandergesellentreffen in Erfurt mit rund 400 Gesellen in zünftiger Kluft. Und haben Sie noch was geplant? Was machen Sie denn morgen? Geben Sie gerne mal Bescheid an der 0800 4x4 110. Muss ja auch nicht gleich das große Wandergesellentreffen sein, sondern vielleicht auch die kleine Runde mit dem Fahrrad. 0800 4x4 110.

0: 6.19 Uhr. Kommen Sie gut in den Mittwoch. Sie und König und Crew bei Landeswelle Thüringen. Ich weiß, der Start in so einen Morgen, der ist immer ein bisschen stressig, ne? Gerade wenn du noch irgendwie die jüngeren Familienmitglieder hast, die heute nochmal in die Schule gehen, bevor sie dann langes Wochenende feiern.
1: Trotzdem sorgen wir dafür, dass sie alle Termine

0: mal kurz vergessen können.
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0: Ein 80er von Limahl. Never Ending Story hier bei Landeswelle. 6:29 Uhr ist es. Sie hören König und Crew am Mittwoch und wir schauen auf die Straßen, denn bei uns gibt es Staus und Blitzer immer zuerst. A71 Richtung Schweinfurt. Vorsicht bitte zwischen dem Dreieck Südharz und Artern. Hier steht ein brennendes Auto auf dem Standstreifen.
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0: Es ist 6.30 Uhr.
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0: Und den Blick auf Thüringen, den hat Leonard Adam für Sie.
3: Guten Morgen. Die Demokratie hat in Thüringen starken Rückhalt, aber viele zweifeln an der Umsetzung. Zu dem Ergebnis kommt der neue Thüringen-Monitor der Uni Jena. Demnach sagen 9 von 10 Thüringern, dass die Demokratie die beste Staatsform ist, so viele wie in den letzten 25 Jahren nicht. Trotzdem ist die Stimmung nicht nur positiv, denn nicht mal die Hälfte findet, dass die Demokratie in der Praxis auch funktioniert. Besonders niedrig ist das Vertrauen in die Landesregierung. Es liegt bei 29%. Polizei und Gerichte schneiden beim Vertrauen dagegen weiterhin gut ab. Sie hatten unter einem Carport eine Feuerschale angezündet und damit einen großen Brand ausgelöst. In Jena ermittelt die Polizei deswegen jetzt gegen 2 Männer. Gegen 6:30 Uhr gestern Abend hatte das Feuer nämlich zuerst auf die Überdachung und dann noch auf ein angrenzendes Haus sowie einen Leitungsmast der Straßenbahn übergegriffen. 28 Personen mussten evakuiert werden, verletzt wurde niemand. Den Schaden durch den Brand schätzt die Polizei auf mehr als 100.000 Euro. Die Initiative Straßenfest Schmölln kann sich über den Thüringer Demokratiepreis freuen. Sozialministerin Katharina Schenk hat die Auszeichnung am Abend in Erfurt übergeben. Die Initiative organisiert in Schmölln nicht nur ein Straßenfest, sondern auch Lesungen, Film- und Spieleabende oder Vorträge. Als Gewinner bekommt sie ein Preisgeld von 3.000 Euro. Und jetzt weitere Meldungen aus Deutschland und der Welt.
4: Ich bin Fabian Hoffmann. Schönen guten Morgen. Der Koalitionsausschuss von Schwarz-Rot ist wie erwartet ohne große Beschlüsse zu Ende gegangen. Bei dem Spitzentreffen im Kanzleramt ging es etwa um die Frage, wie geht's nach dem Stopp der 1.000 Euro Entlastungsprämie weiter? Hanna Messerschmidt hat die Details.
5: Um die Menschen in Deutschland zu entlasten, steht derzeit eine Reform der Einkommenssteuer im Raum. Auch über geplante Neuregelungen im Bereich Gesundheit, Rente und Co. haben die Spitzen von Union und SPD gesprochen. Die Details sind auch nach dem Treffen weiter offen. Ziel war ohnehin, erstmal einen gemeinsamen Fahrplan auszuarbeiten. Das hatte die Opposition vorab kritisiert. Sie fordert schnelle Entscheidungen.
4: Pyrotechnik, Laser und alles, was der Kostümfundus so hergibt. Im ersten Halbfinale des Eurovision Song Contest sind 10 Länder weitergekommen, darunter auch die Favoriten. Finnlands dramatisches Gesangs- und Geigenduo ist ebenso dabei wie Griechenlands Spaßnummer. Das zweite Halbfinale gibt's morgen. Weil Deutschland zu den großen Geldgebern gehört, ist unsere Starterin Sarah Engels bereits sicher im Finale am Samstag. Der ESC gilt als größte Musikshow der Welt.
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0: Ja, das ist weiter ungemütlich in Thüringen. Grau, 6 bis 8 Grad aktuell bei uns. 14 bekommen wir heute maximal. Dazu auch heute immer wieder Regen, Gewitter, ein bisschen Sonne. Die ist auch mit dabei, hat es aber echt schwer. Und da wird sich auch morgen zum Feiertag nicht viel ändern.
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0: So. Schön.
6: Die Technik.
0: Guten Morgen an dieser Stelle.
3: Gerade irgendwas rot auf dem Bildschirm.
6: Ja, sieht ganz großartig
3: vielleicht
6: aus.
3: Musst du mal auf Bestätigen drücken. Das funktioniert dann.
0: Jetzt bin ich mal... Moment. Moment.
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0: Also ich weiß nicht, ob Sie das kennen. Wenn Sie auf Arbeit kommen und schon so ein Gefühl haben, dass irgendwas jetzt nicht mehr stimmen wird. Es ist jetzt so, der Bildschirm hier ist komplett eingefroren. Das heißt, ich weiß nicht, jetzt ist auch aus.
6: Ja, super.
0: Also jetzt geht's wieder. Was ist denn das? Ich habe jetzt gerade keinen Plan, was wir machen, um ehrlich zu sein. Ich kann jetzt versuchen, hier irgendwo einen Knopf zu drücken. Vielleicht könnte ich auch mal versuchen. Ich habe hier noch einen Rechner. Ich habe hier noch so ein Geheimfach. Wir versuchen jetzt mal, die nächste Musik hier abzudrücken. Und zwar...
3: Was ist es denn? Ace of Base, oder?

0: Ja, das ist prinzipiell richtig. Jetzt sehe ich aber gerade, das geht auch gerade nicht.
1: Ja, dann reden wir einfach.
0: Gut, was macht man denn jetzt in so einer Situation? Müssen wir jetzt das Programm schließen und müssen wir das dann wieder öffnen?
1: Du kannst es versuchen, ja, probier das doch einfach okay. mal.
2: Leo, unser Technik-Experte.
1: So Dinge, die man normalerweise auch irgendwie nicht macht, einfach mal das Senderprogramm mitten in der
0: Sendung. Ich mach das jetzt, ich drücke
2: auf den Kreuzen. Der Ratschlag der Technik ist immer ein Neustart.
1: Ich meine, schlimmer kann es ja nicht mehr werden.
0: Okay, Studio, jetzt sagt er hier, Controller verlassen, alles klar. Ja. Gut, in der Zwischenzeit, falls Sie gerade Zeit haben, falls Sie gerade nicht im morgendlichen Stress versinken und uns anrufen möchten. Sie hätten jetzt die Chance, Sie dürfen uns anrufen 0800 4x4 110. Hier funktioniert gerade gar nichts mehr, das heißt, wir könnten jetzt mal schauen, der schließt sich ja noch nicht mal.
2: Das ist großartig.
0: So, warte, wir mal gucken, ob das hier was macht. Also wenn Sie jetzt Musik hören, geben Sie gerne mal Bescheid. Wir spielen jetzt hier erstmal ein. Ace of Base, das ist Design bei Landeswelle. Moin.
1: Morgen.

0: Ace of Base Design hier bei Landeswelle Thüringen. Schönen guten Morgen mit König und Crew. Svea ist da.
1: Genau, guten Morgen.
0: Leonard Adam ist da.
2: Ja, immer noch.
0: Wir versuchen hier gerade nebenbei noch so ein bisschen die Technik zu fixen. Ich weiß ehrlich gesagt nicht, ob es klappt. Die Ines hat bei WhatsApp schon vorgeschlagen, wenn es nicht geht, müssten wir singen.
1: Das wird schrecklich.
2: Ja, ich weiß nicht, ob das eine wirklich gute Lösung ist.
0: Ich versuche jetzt mal, dass wir das vielleicht umgehen können.
2: Aha.
0: Es macht, es tut Joel. Sich was. Es tut sich was. Billy Joel, we didn't start a fire. Also, wir waren's nicht, Freunde. Wirklich, versprochen.

0: Ja, schönen guten Morgen mit Landeswelle Thüringen. Was ein Mittwoch, ey. Also, wir hoffen echt, dass Sie uns jetzt wieder hören. Geben Sie gerne mal ein kurzes Zeichen bei WhatsApp 0800 4x4110.
1: Da haben jetzt auch schon Monika, Tina und Caro sich gemeldet. Es soll jetzt wohl wieder alles gehen. Sie hören uns. Und über Alexa gab es heute früh wohl auch Probleme. Das klappt jetzt aber auch wieder.
0: Sehr schön. Wir suchen übrigens am Morgen einen neuen Techniker bei uns. Nee, Spaß beiseite. Also wahrscheinlich wollte unser Computer einfach schon ins lange Wochenende. Wir sind froh, dass wir Sie jetzt wirklich hier weiter begleiten dürfen. Es scheint wieder alles zu klappen. Wenn ich es aufs Knöpfchen drücke, da kommt was. Und zwar richtig schöner Disco Fox 80er. Der Alois, der Fancy, Lady of Ice für ihren Start in den Mittwochmorgen. 6.46 Uhr. Schönen guten Morgen mit König und Crew.
1: Guten Morgen.

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0: Staus und Blitzer immer zuerst. Vorsicht da bitte auf der A4 Richtung Dresden. Zwischen Apolda und Magdala gab es einen Unfall auf der linken Spur. Die Unfallstelle ist noch nicht abgesichert. Fahren Sie bitte langsam ran und denken Sie an die Rettungsgasse. A71 Richtung Schweinfurt, zwischen dem Dreieck Südharz und Artern. Achtung, hier steht ein brennendes Auto. Und A71 Richtung Schweinfurt, zwischen Sömmerda Süd und Erfurt Nord. Achtung, hier liegen Fahrzeugteile auf der Straße und hier steht ein kaputter Laster. Die Blitzer aktuell in Jena auf der Winzerlaer Straße stadtauswärts. Und dann hat die Isabel noch einen.
1: Guten Morgen, ich wollte euch einen Blitzer melden. Und zwar wird er gerade aufgebaut auf der B207. An der Tankstelle in Warza Richtung Bad Langensalza.
0: Alles klar, Dankeschön, Isabel. Wenn Sie auch noch was haben, geben Sie gern Bescheid. 0800 4x4 110. Dankeschön und gute Fahrt. Es ist jetzt 7 Uhr.
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0: Die wichtigsten Meldungen aus Thüringen jetzt mit Leonard Adam.
3: Guten Morgen. Rekordwert beim Bekenntnis zur Demokratie. Laut dem neuen Thüringen-Monitor der Universität Jena halten 9 von 10 Thüringern die Demokratie für die beste Staatsform. So hoch lag der Wert demnach in den letzten 25 Jahren noch nie. Allerdings zeigt die Studie auch einen deutlichen Haken, denn nur 44% finden, dass die Demokratie in der Praxis gut umgesetzt wird. Und weniger als ein Drittel ist derzeit mit der Arbeit der Landesregierung zufrieden. Deutlich besser schneiden Polizei und Justiz ab. Sie genießen weiterhin ein großes Vertrauen bei den Thüringern. Ein kurzer Gasstoß mit teuren Folgen. Auf der A4 bei Erfurt hat ein Mann gestern Nachmittag seinen Ferrari in die Leitplanke gesetzt. Laut Polizei wollte er gegen 3:30 vom Rastplatz Willroder Forst wieder auf die Autobahn auffahren. Dabei soll er so viel Gas gegeben haben, dass er die Kontrolle über das Auto verloren hat und in die Leitplanke gekracht ist. Verletzt wurde bei dem Unfall niemand. Die Polizei schätzt den Schaden am Auto aber auf rund 300.000 Euro. In Suhl fällt heute Abend der Startschuss zum bundesweiten Tag des Wanderns. Dann werden zahlreiche Wanderfreunde aus ganz Deutschland in der Stadt begrüßt. Los geht's um 18 Uhr auf dem Marktplatz mit Musik und einem gemeinsamen Singen. Morgen warten dann unter anderem 9 geführte Wanderungen rund um Suhl, Schleusingen, Oberhof und Zellameles auf die Teilnehmer vom Deutschen Wandertag. Und jetzt weitere Meldungen aus Deutschland und der Welt.
4: Ich bin Fabian Hoffmann. Schönen guten Morgen. Das Spitzentreffen von Union und SPD ist wie erwartet ohne große Beschlüsse zu Ende gegangen. Man habe sich auf einen Fahrplan für die anstehenden Reformen geeinigt, heißt es. Einzelheiten von Jana Klonikowski.
5: Weitere Details dazu, also zum Beispiel einen Zeitplan, wann welche Reform genau umgesetzt werden soll, wurden nicht bekannt. Auch zu weiteren Entlastungen angesichts der hohen Spritpreise und nach dem vorläufigen Aus der 1.000-Euro-Prämie gab es wohl keine Beschlüsse. Union und SPD hatten ja angekündigt, die Einkommensteuer ändern zu wollen, um kleine und mittlere Einkommen zu entlasten. Wie das gegenfinanziert werden soll, ist offenbar auch weiter unklar.
4: Wer bei einem Raub oder einer Vergewaltigung K.O.-Tropfen einsetzt, soll härter bestraft werden. Das sieht ein neuer Gesetzentwurf von Justizministerin Hubig vor, den das Kabinett heute beschließen will. Damit müssten Täter mit mindestens 5 Jahren Gefängnis rechnen, so Hubig in der Rheinischen Post. Das Landgericht Bremen entscheidet heute über die geschrumpfte Alpenmilchschokolade von Milka. Die Tafel wurde Anfang des Jahres um 10 Gramm kleiner, aber 50 Cent teurer. Die Verbraucherzentrale Hamburg klagte wegen Irreführung.
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0: Ja, da haben wir auch heute wieder ein All-Inclusive-Paket. Von allem was dabei. Ein bisschen Sonne, wir haben aber auch viele Wolken, Regen. Ab und zu Gewitter kann es auch geben. Das Ganze bei aktuell so zwischen 6 und 8 Grad. Später geht's noch auf 14 maximal rauf. Und auch der Blick mal kurz auf morgen zum Feiertag. Da wird sich am Wetter nicht viel ändern.
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0: Also normalerweise sollte man beim Glücksspiel ja immer ein bisschen aufpassen, ne? Das Gute ist, bei unserem einarmigen Banditen, da gibt's keine Nieten.
6: Ja, und wir haben auch schon mal vorgemünzt. Wir sind gespannt, welche 2 Tickets hier gleich rausgehen. 7:10 spielen wir die nächste Runde und Sie können mit dabei sein.
0: Melden Sie sich einfach an auf landeswelle.de und vielleicht gibt's dann gleich schon ein unvergessliches Konzerterlebnis für Sie. Vorher gibt's eine die ist auch unvergessen. Natalie Imbruglia mit ihrem 90er-Kracher Torn. 7:04 ist es.

0: 10 nach 7. Sie hören König und Crew bei Landeswelle. Kollege Alex König genießt ihn schon, den Sommer. Der ist nämlich im Urlaub. Sie können das aber auch. Und Live-Musik bekommen Sie sogar noch obendrauf.
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2: Und am Telefon haben wir jetzt die Caroline aus Dernbach. Guten Morgen, Caroline.
3: Guten Morgen.
0: Wir müssten mal ganz kurz ein paar Daten abgleichen. Den 28. Juni, hätten Sie da Zeit?
3: Eigentlich bin ich einen Tag davor in Weimar.
2: Was ja nicht schlimm, wenn es der Tag vorher ist, ne?
0: Nö, das ist nicht schlimm. Oder wir hätten auch im Angebot, wer?
2: Den 30.07.
3: Ja, also er würde dann vielleicht das andere nehmen.
0: Wir wissen es tatsächlich selber nicht. Also nur mal so als kleine Auswahl. Es gibt ja noch ganz, ganz viel mehr. Zwei Tickets haben Sie schon mal sicher.
2: Mit wem geht's denn hin?
3: Ah, cool. Ich glaube mit meiner Freundin.
0: Mit wem haben wir geklärt? Wohin? Das würden wir jetzt klären.
2: Ich würde mal hier am Hebel ziehen und dann schauen wir mal, was der Ticketautomat ausspuckt.
3: Okay.
1: Herzlichen Glückwunsch! Sie haben zwei Tickets gewonnen. Am 30. Juli geht's für Sie auf Schloss Eirichshof zu Nena.
3: Oh, danke!
0: Wahnsinn! Sag mal, Svea, hast du ein glückliches Händchen oder was?
2: Ja, offensichtlich schon.
0: Caroline, herzlichen Glückwunsch! Sie bekommt zwei Tickets für Nena.
3: Oh, ich freue mich.
0: Und ich denke mal, gerade 99 Luftballons wird dann richtig laut mitgesungen, wa?
3: Auf jeden Fall. Vielen, vielen Dank. Ich freue mich.
0: Ja, und die nächsten Tickets, die gibt es schon heute Nachmittag für Sie.
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0: Schönen guten Morgen. 7.19 Uhr wird's. Schönen Mittwoch mit Landeswelle Thüringen. König und Crew sind hier, obwohl eigentlich ist ja heute nicht Mittwoch, sondern eigentlich ist ja heute schon Donnerstag, weil morgen ist nämlich frei.
1: Ja, hoch die Hände. Wir haben noch kein Wochenende.
0: Nee, aber fast. Und wir haben Männertag vor allem. Da haben wir noch einen Tipp von Hannes aus der Distelschenke in Jena bekommen. Was geht denn bei euch?
2: Wir haben auf jeden Fall ab 10 geöffnet. Also wenn jemand schon halb 10 durstig ist, ich glaube, wir sind schon da. Genau, es gibt Bier, Bratwürstetünger und ab dem frühen Nachmittag wird es einfach einen DJ geben, der hier Musik auflegt und diesen Tag quasi ein bisschen musikalisch begleitet. Also, liebe Gäste, kommen Sie sehr gerne vorbei zu Christi Himmelfahrt und zum Männertag. Heißen wir Sie sehr recht herzlich bei uns willkommen und freuen uns sehr auf Ihren Besuch und wir verköstigen Sie gern.

0: Liebe Grüße aus der Distelschenke.
1: Ja, das klingt doch schon ganz gut, ne?
2: Ja, und die musikalische Begleitung dazu gibt's von unserem Kollegen Christian Buri. In guter Tradition startet er morgen früh ab 8 die landesweite Männertagsparty mit ihren Lieblingshits nonstop.
1: Ja, und Sie dürfen auch gerne noch einen Musikwunsch äußern und jemanden grüßen. Das Ganze geht ganz einfach auf landeswelle.de und morgen ist dann ab um 8 hier richtig Party. Natürlich nur bei Landeswelle Thüringen.
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1: Schönen guten Morgen am Mittwoch. 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Bei uns gibt es Staus und Blitzer immer zuerst. Vorsicht bitte auf der A71 Richtung Schweinfurt. Zwischen Sömmerda Süd und Erfurt Nord liegen Fahrzeugteile auf der Straße und hier steht ein kaputter Laster. Außerdem eine Meldung aus dem Kreis Sömmerda. Zwischen Witterda und Elxleben liegt ein totes Reh mitten auf der Straße. Die Blitzer aktuell auf der B176 am Ortsausgang Tunzenhausen Richtung Strauß.

0: Dankeschön, Micha, fürs Bescheid geben. Auf der B90 stehen sie in Ruderstadt, das ist die Scharlauer Chaussee stadteinwärts, Höhe des Counter. Auf der B247 Warza an der Tankstelle Richtung Bad Langensalza. Und in Jena auf der Winzeler Straße stehen sie wieder stadtauswärts bei Tempo 30. Sollten sie noch was haben, immer gerne her damit. Staus, Blitzer, Behinderungen melden sie jederzeit kostenfrei an der 0800 4x4 110. Dankeschön, gute Fahrt. Es ist jetzt 7.30 Uhr.
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0: Und die wichtigsten Meldungen aus Thüringen hat Leonard Adam für Sie.
2: Guten Morgen. Die Thüringer sind überzeugt von der Demokratie, viele hadern aber mit ihrer Umsetzung. Das zeigt der neue Thüringen-Monitor der Universität Jena. Demnach halten 9 von 10 Menschen im Freistaat die Demokratie für die beste Staatsform, der höchste Wert seit 25 Jahren. Und auch das Vertrauen in die Polizei und Gerichte ist der Studie zufolge hoch. Allerdings finden nur 44% der Thüringer, dass die Demokratie gerade gut umgesetzt wird. Vor allem die Landesregierung schneidet hierbei schlecht ab. Ihr Vertrauen weniger als ein Drittel der Thüringer. Eine Feuerschale unter einem Carport hat in Jena einen größeren Brand ausgelöst. Laut Polizei hatten 2 Männer die Schale angezündet. Gegen 6:30 gestern Abend fing dann erst die Überdachung Feuer. Danach breiteten sich die Flammen auf ein angrenzendes Haus und einen Leitungsmast der Straßenbahn aus. 28 Bewohner mussten vorübergehend ihre Wohnungen verlassen. Verletzt wurde niemand. Der Schaden liegt laut Polizei bei mehr als 100.000 Euro. Pünktlich vor dem langen Himmelfahrtswochenende wird in Mühlhausen heute das Freizeitareal um den Schwanenteich wieder freigegeben. Es wurde in den vergangenen 2,5 Jahren für rund 11 Millionen Euro umgestaltet. Jetzt gibt's dort Seeterrassen, ausgebaute Uferwege und einen barrierefreien Spielplatz, auf dem Kinder klettern und im Matsch spielen können. Ganz fertig ist das Projekt aber noch nicht. Bis Ende des Jahres soll noch ein 3. Bauabschnitt abgeschlossen werden. Dann kann man den Schwanenteich wieder komplett umrunden und weitere Spielplätze nutzen, so die Stadt Mühlhausen. Und jetzt weitere Meldungen aus Deutschland und der Welt.
3: Ich bin Fabian Hoffmann. Schönen guten Morgen. Das Spitzentreffen von Union und SPD ist wie erwartet ohne große Beschlüsse zu Ende gegangen. Man habe sich auf einen Fahrplan für die anstehenden Reformen geeinigt, heißt es. Einzelheiten von Jana Klonikowski.
4: Weitere Details dazu, also zum Beispiel einen Zeitplan, wann welche Reform genau umgesetzt werden soll, wurden nicht bekannt. Auch zu weiteren Entlastungen angesichts der hohen Spritpreise und nach dem vorläufigen Aus der 1.000-Euro-Prämie gab es wohl keine Beschlüsse. Union und SPD hatten ja angekündigt, die Einkommensteuer ändern zu wollen, um kleine und mittlere Einkommen zu entlasten. Wie das gegenfinanziert werden soll, ist offenbar auch weiter unklar.
3: Wer bei einem Raub oder einer Vergewaltigung K.O.-Tropfen einsetzt, soll härter bestraft werden. Das sieht ein neuer Gesetzentwurf von Justizministerin Hubig vor, den das Kabinett heute beschließen will. Damit müssten Täter mit mindestens 5 Jahren Gefängnis rechnen, so Hubig in der Rheinischen Post. Das Landgericht Bremen entscheidet heute über die geschrumpfte Alpenmilchschokolade von Milka. Die Tafel wurde Anfang des Jahres um 10 Gramm kleiner, aber 50 Cent teurer. Die Verbraucherzentrale Hamburg klagte wegen Irreführung.
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0: Da haben wir auch heute wieder von allem was dabei. Aktuell ein bisschen Sonne, gerade um Ilmenau rum. Wir haben aber auch viele Wolken um Jena. Sommer da gerade nass mit Regen und 8 Grad. Das sind auch so die Temperaturen aktuell. 14 heute maximal. Und dazu bleibt es sehr wechselhaft. Wir haben bekommen Wolken, viel Regen, ab und zu Gewitter mit dabei. Im Thüringer Wald und der Rhön auch mal eine Schneeflocke. Also ja, typisch Eisheiligen eigentlich.
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0: Ich habe es gestern erst wieder gemerkt, meine Nachbarin rief mich auf einmal an. Sie hat ganz vergessen, dass sie einen Arzttermin hat. Das Auto ist aber gerade in der Werkstatt und die Bushaltestelle wird gerade bei uns nicht bedient. So. Stehst du da, ne? Schön. Also ich habe sie dann zum Glück fahren können. Es hat alles super funktioniert.
2: Ja, ihr hättet aber vielleicht auch einen sogenannten Bürgerbus rufen können. Das gibt's mittlerweile immer mehr im Freistaat. Und in einem Landkreis werden die auch gerade sehr tatkräftig unterstützt.
0: Mensch, man könnte denken, du seist der Fuchs von uns beiden. Leonard Adam mit der guten Meldung gleich 7:50. Vorher gibt's die Human League mit einem echten Ohrwurm-80er. Es ist auch einer meiner Lieblingssongs. Gebe ich gerne zu. Don't you want me? 7:34 Uhr ist es. Schönen guten Morgen an diesem Mittwoch.
2: Morgen.

0: Schönen guten Morgen mit König und Crew. Es ist 7.41 Uhr.
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0: Da müssen Sie zum Arzt oder zu einem anderen Termin. Das eigene Auto ist vielleicht gerade in der Werkstatt und der Bus fährt auch nur alle zwei Tage einmal los. In Breitungen haben Ehrenamtliche deswegen einen sogenannten Bürgerbus ins Leben gerufen. Und Leonard Adam, für dieses tolle Projekt gibt es jetzt richtig Kohle, ne?
2: Vom Kreis Schmalkalden-Meiningen. Von dem gibt es heute Nachmittag einen Fördercheck. Unterstützt werden damit die laufenden Kosten des Projekts. Also beispielsweise Sprit, Versicherungen und Reparaturen. Damit der Bus auch weiterhin die Menschen aus Breitungen und Floh-Seligenthal von A nach B bringen kann. Der Kreis sagt nämlich, Bürgerbusse sind ideal an Stellen, wo es noch Lücken im ÖPNV gibt.
0: Ja, und deswegen soll das auch nicht der letzte Fördercheck sein.
2: Nee, seit Januar gibt es im Kreis Schmalkalden-Meiningen einen eigenen Fördertopf für Bürgerbusprojekte. Insgesamt 7 Stück haben darüber Förderungen beantragt, so das Landratsamt. Für alle zusammen stehen demnach in den nächsten 1,5 Jahren 50.000 Euro zur Verfügung. Danach will der Kreis auswerten, wie gut das Geld denn genutzt wurde und dann eventuell eine dauerhafte Unterstützung für Bürgerbusse einführen.
0: Ja, und die Projekte freuen sich wahrscheinlich nicht nur über Geld, sondern auch über Menschen, die selber mithelfen. Wenn Sie da Lust haben, schauen Sie doch einfach mal. Vielleicht gibt es ja auch in Ihrer Nähe einen Bürgerbus, der noch einen Fahrer sucht. Könnte ich mir eigentlich auch vorstellen. Das ist eine schöne Geschichte. Genauso wie das hier. Nick Kamen, I Promised Myself, jetzt bei Landeswelle Thüringen. Guten Morgen.
2: Morgen.

0: Schönen guten Morgen zusammen. 7.49 Uhr, Sie hören König und Crew bei Landeswelle.
1: Guten Morgen.
0: Und vielleicht haben Sie ja heute auch was zu feiern. Der 13. Mai, da gibt es natürlich auch bei uns in Thüringen wieder einige Geburtstagskinder. Und Sie teilen sich den Ehrentag mit einem

0: ganz, ganz Großen.
1: Stevie Wonder wird heute 76 und er hat in dem Interview verraten, dass er noch lange nicht ans Aufhören denkt. Er sagt, solange du deinen Geist arbeiten lässt, musst du auch nicht in Rente gehen.
0: So, kann ich voll verstehen, ne? Wenn du liebst, was du tust, wobei so ein bisschen Freizeit im hohen Alter, das wäre dann auch schon schön. Also, Happy Birthday Stevie Wonder und wir feiern ihn gleich mit dem Part-Time Lover in unserem 80er Doppelpack um 8.
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Ein bisschen Entspannung für den morgendlichen Stress mit Donna Lewis. I love you always forever. Hier bei Landeswelle Thüringen um kurz vor 8. Landeswelle meldet Staus und Blitzer immer zuerst. Vorsicht da bitte auf der A9 Richtung München. Zwischen Schleiz und Bad Lobenstein liegen Gegenstände. Außerdem A9 zwischen Dittersdorf und Schleiz Spanngurte. Dann die A71 Richtung Schweinfurt. Zwischen Sömmerda Süd und Erfurt Nord liegen Fahrzeugteile und hier steht ein kaputter Laster. Eine Meldung aus dem Kreis Sömmerda. Zwischen Witterda und Elxleben liegt ein totes Tier auf der Straße. Erfurt, Leipziger Platz und der Hanseplatz ist aktuell nach einem Unfall komplett gesperrt. Die Polizei regelt hier den Verkehr. Außerdem haben wir noch Blitzer und zwar auf der B176 am Ortsausgang Tunzenhausen Richtung Straußfurt. Auf der B90 stehen sie Ruderstadt, das ist die Schalauer Chaussee, Stadt einwärts, Höhe Discounter.

0: und B247 Warza an der Tankstelle Richtung Bad Langsalza. Wenn Sie noch was haben, immer gerne her damit. Staus, Blitzer, Behinderungen melden Sie jederzeit kostenfrei an der 0800 4x4 110. Dankeschön, gute Fahrt und damit haben wir's um 8.
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0: Und die wichtigsten Meldungen aus Thüringen jetzt mit Leonard Adam.
2: Guten Morgen. Die Demokratie hat in Thüringen starken Rückhalt, aber viele zweifeln an der Umsetzung. Zu dem Ergebnis kommt der neue Thüringen-Monitor der Uni Jena. Demnach sagen 9 von 10 Thüringern, dass die Demokratie die beste Staatsform ist, so viele wie in den letzten 25 Jahren nicht. Trotzdem ist die Stimmung nicht nur positiv, denn nicht mal die Hälfte findet, dass die Demokratie in der Praxis auch funktioniert. Besonders niedrig ist das Vertrauen in die Landesregierung, es liegt bei 29%. Polizei und Gerichte schneiden beim Vertrauen dagegen weiterhin gut ab. Teurer Unfall auf der A4 bei Erfurt. Dort hat gestern Nachmittag ein Mann seinen Ferrari in die Leitplanke gesetzt. Laut Polizei wollte er gegen 3:30 vom Rastplatz Willroder Forst wieder auf die Autobahn auffahren, hat dabei aber so viel Gas gegeben, dass er ins Schleudern kam und in die Leitplanke gekracht ist. Der Fahrer blieb laut Polizei unverletzt. An seinem Sportwagen entstand aber ein geschätzter Schaden von rund 300.000 Euro. Und jetzt weitere Meldungen aus Deutschland und der Welt.
3: Ich bin Fabian Hoffmann. Schönen guten Morgen. Wegweisende Beschlüsse? Wie erwartet, Fehlanzeige. Beim Koalitionsausschuss im Kanzleramt haben sich die Spitzen von Union und SPD auf einen Fahrplan für die anstehenden Reformen geeinigt. Details wurden nicht bekannt. Auch zu Entlastungsmaßnahmen gab es wohl keine Entscheidungen. Damit scheint Schwarz-Rot weiter keinen Weg aus der aktuellen Koalitionskrise zu finden. Das sieht der Politikwissenschaftler Wolfgang Schröder im ZDF kritisch.
4: Der Zeitdruck ist enorm, der Erwartungsdruck ist sehr hoch und die Problemlage noch höher. Insofern muss was geschehen.
3: Baden-Württemberg bekommt heute einen neuen Ministerpräsidenten. Im Landtag in Stuttgart soll Cem Özdemir zum neuen Regierungschef einer grün-schwarzen Regierung gewählt werden. Er folgt auf seinen Parteikollegen Winfried Kretschmann, der aus Altersgründen nicht noch einmal zur Wahl angetreten war. Pyrotechnik, Laser und alles, was der Kostümfundus so hergibt. Im ersten Halbfinale des Eurovision Song Contest sind 10 Länder weitergekommen, darunter auch die Favoriten. Finnlands dramatisches Gesangs- und Geigenduo ist ebenso dabei wie Griechenlands Spaßnummer. Das zweite Halbfinale gibt's morgen. Weil Deutschland zu den großen Geldgebern gehört, ist unsere Starterin Sarah Engels bereits sicher im Finale am Samstag. Der ESC gilt als größte Musikshow der Welt.
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2: Gut gefüllte Auftragsbücher und mehr Gewinn. Der Technologiekonzern Jenoptik schaut zuversichtlich auf das laufende Geschäftsjahr. Trotz wirtschaftlicher Unsicherheiten würde sich die Geschäftsprognose bestätigen, hieß es bei der Vorstellung der Zahlen fürs erste Quartal. Die zeigen zwar im Vergleich zum Vorjahreszeitraum ein leichtes Minus beim Umsatz, trotzdem ging der Gewinn von Jenoptik deutlich nach oben, und zwar von 9 auf fast 17 Millionen Euro. Auch bei den Aufträgen gab es laut Jenoptik im ersten Quartal ein kräftiges Plus, nämlich um fast 3/4. Und weitere Wirtschaftsnachrichten gibt's auf landeswelle.de.
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0: Aktuell um die 6 bis 8 Grad. Bis auf 14 geht es heute maximal rauf. Dazu ja, bleibt es weiter wechselhaft. Viele Wolken, Regen ist mit dabei, später auch Gewitter. Aber auch die Sonne traut sich ab und zu mal raus. Und der Blick ganz kurz auf den Feiertag. Ja, wird sich nicht viel dran ändern.
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0: Nach der Ausbildung nicht sofort im Betrieb anfangen, sondern einmal raus und die Welt entdecken. Die sogenannten Wandergesellen machen das seit Jahrhunderten schon, finde ich persönlich mega spannend. Und Sie können morgen auch noch mehr drüber erfahren, und zwar in Erfurt.
5: Denn zur Himmelfahrt treffen sich hunderte Wandergesellen auf dem Domplatz zum Austauschen. Und Sie können die auch gar nicht übersehen. Die haben nämlich alle diese typischen schwarzen Hüte auf und auch zünftige Klamotten an.
0: Ja, wir erfahren gleich mehr über die sogenannte Walz der Handwerksgesellen. Vorher gibt's bei uns 2 80er am Stück, das 80er Doppelpack gleich mit Taylor Dane, und wir gratulieren Stevie Wonder zum Geburtstag. 76 Jahre alt ist der Mann heute geworden, und jetzt spielen wir ihn dem Part-Time-Lover bei Landeswelle. 8

0: 8.11 Uhr ist es. Schönen guten Morgen an Ihrem Mittwoch. Nach Feierabend wird heute wahrscheinlich nochmal der Supermarkt gestürmt. Muss ja alles vorbereitet werden für so einen Feiertag, ne?
1: Ja, und da hat uns die Katrin aus Arnstadt geschrieben. Die sind mit der Familie mit dem Fahrrad unterwegs und werden sich dann mal in Erfurt die Wandergesellen angucken gehen.
0: Ach, guck mal an, ja, haben wir heute früh drüber gesprochen. Auf dem Domplatz versammeln sich nämlich rund 400 Männer in schwarzer Kluft mit Hut, Hemd und Weste.
1: Ja, das traditionelle Wandergesellentreffen geht nämlich in die nächste Runde. Dieses Jahr sind sie in Erfurt und neben Fotos und Gesprächen gibt's auch jede Menge zu entdecken, Wandergeselle Stefan Jäger.
2: Da laufen wir quasi durch die Stadt und haben dort um 13 Uhr dann einen Empfang beim Oberbürgermeister. Und im Anschluss ist auf dem Fischmarkt sind dann noch Handwerksvorführungen, wo man sich auch erkundigen kann, was wir so machen und wo wir auch noch ein paar Informationsstände haben über die Region Erfurt und Thüringen.
1: Also ich persönlich finde das ja wirklich super spannend, ne? Als Wandergeselle gehst du dann nach deiner Ausbildung erstmal auf große Reise und bei Stefan ist das sogar eine halbe Weltreise geworden.
2: Ich bin dann mal über den Landweg nach Japan gereist, also auf dem Weg dahin natürlich durch Polen, Litauen, Lettland, Estland, durch Russland, durch die Mongolei und China und von China sind wir dann mit einer Fähre nach Japan gefahren.
0: Wahnsinn. Also als Geselle erstmal unterwegs sein und die Welt erkunden. Ich persönlich finde das auch super spannend und noch cooler finde ich, dass Sie sich dieses Jahr bei uns in Erfurt alle treffen und vor allem aufs Handwerk, auf das Zimmer, auf die Zimmerei aufmerksam machen.
1: Jetzt müssen Sie uns aber auch mal verraten, was haben Sie denn morgen geplant? Geben Sie gerne mal Bescheid an der 0800 4x4 110. WhatsApp oder Telefon geht beides.

0: 8.19 Uhr. Schöne Mittwoch mit König und Crew. Guten Morgen.
1: Guten Morgen.
0: Und gleich bei uns Fleetwood Mac aus den 80ern.
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0: mit Fleetwood Mac geht's rein in diesen Mittwoch. Es ist jetzt gleich 8:30 hier bei Landeswelle Thüringen. Und bei uns gibt's Staus und Blitzer natürlich immer zuerst. Vorsicht bitte auf der A9 Richtung München. Zwischen Dittersdorf und Schleiz liegen Spanngurte. Und zwischen Schleiz und Bad Lobenstein liegt eine Metallstange auf der mittleren Spur. Außerdem eine Meldung von der A38 Richtung Göttingen im Heidkopftunnel. Vorsicht, hier steht ein kaputter LKW auf der rechten Spur. A71 Richtung Schweinfurt. Zwischen Sömmerda Süd und Erfurt Nord liegen Fahrzeugteile und hier steht ein kaputter Laster. Und im Kreis Sömmerda zwischen Witterda und Elxleben, Achtung, hier liegt ein totes Tier auf der Straße. Blitzer haben wir auf der B90 Rudolstadt, das ist die Scharlauer Chaussee stadteinwärts, Höhe Discounter. Auf der A71 wird geblitzt Richtung Sangerhausen zwischen Oberhof und Grevenroda nach dem Rennsteigtunnel. Auf der B176 am Ortsausgang Tunzenhausen Richtung Straußfurt. Dann Blitzer von Micha gemeldet in Kunitz am Ortsausgang Richtung Jena. Und in Jena stehen sie auf der Winzerlaer Straße stadtauswärts bei Tempo 30. Wenn Sie noch was haben, immer gerne her damit. Staus, Blitzer, Behinderungen melden Sie jederzeit kostenfrei an der 0800 4x4 110. Dankeschön, gute Fahrt und damit ist es jetzt 8:30, 8:30.
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0: Und die wichtigsten Meldungen aus Thüringen jetzt mit Leonard Adam.
2: Guten Morgen. Rekordwert beim Bekenntnis zur Demokratie. Laut dem neuen Thüringen-Monitor der Universität Jena halten 9 von 10 Thüringern die Demokratie für die beste Staatsform. So hoch lag der Wert demnach in den letzten 25 Jahren

0: noch nie. Allerdings zeigt die Studie auch einen deutlichen Haken, denn nur 44% finden, dass die Demokratie in der Praxis gut umgesetzt wird. Und weniger als ein Drittel ist derzeit mit der Arbeit der Landesregierung zufrieden. Deutlich besser schneiden Polizei und Justiz ab. Sie genießen weiterhin großes Vertrauen bei den Thüringern. Eine Feuerschale unter einem Carport hat in Jena einen größeren Brand ausgelöst. Laut Polizei hatten zwei Männer die Schale gestern für ein Grillfest ihres Restaurants angezündet. Später löschten sie sie und gingen. Gegen 6:30 ging dann allerdings der Carport in Flammen auf. Danach breitete sich das Feuer auf ein angrenzendes Haus und einen Leitungsmast der Straßenbahn aus. 28 Bewohner mussten vorübergehend ihre Wohnungen verlassen. Verletzt wurde niemand. Der Schaden liegt laut Polizei bei mehr als 100.000 Euro. Die Initiative Straßenfest Schmölln hat den Thüringer Demokratiepreis bekommen. Sozialministerin Katharina Schenk hat ihn am Abend zusammen mit einem Preisgeld von 3.000 Euro übergeben. Die Initiative organisiert in Schmölln nicht nur ein Straßenfest, sondern auch Lesungen, Film- und Spieleabende oder Vorträge. Und jetzt weitere Meldungen aus Deutschland und der Welt.
1: Ich bin Fabian Hoffmann. Schönen guten Morgen. Wegweisende Beschlüsse? Wie erwartet, Fehlanzeige. Beim Koalitionsausschuss im Kanzleramt haben sich die Spitzen von Union und SPD auf einen Fahrplan für die anstehenden Reformen geeinigt. Details wurden nicht bekannt. Auch zu Entlastungsmaßnahmen gab es wohl keine Entscheidungen. Damit scheint Schwarz-Rot weiter keinen Weg aus der aktuellen Koalitionskrise zu finden. Das sieht der Politikwissenschaftler Wolfgang Schröder im ZDF kritisch.
2: Der Zeitdruck ist enorm, der Erwartungsdruck ist sehr hoch und die Problemlage noch höher. Insofern muss was geschehen.
1: Baden-Württemberg bekommt heute einen neuen Ministerpräsidenten. Im Landtag in Stuttgart soll Cem Özdemir zum neuen Regierungschef einer grün-schwarzen Regierung gewählt werden. Er folgt auf seinen Parteikollegen Winfried Kretschmann, der aus Altersgründen nicht noch einmal zur Wahl angetreten war.
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4: Das ist ein ganz schönes Durcheinander da draußen. Wir haben alles mit dabei. Ein bisschen Sonne rund um Ilmenau. Wir haben aber auch Regen, vor allem um Erfurt und Gotha. Wir haben auch nur graue Wolken um Saalfeld. Das Ganze bei so 8 bis 10 Grad derzeit. 14 heute maximal und es bleibt auch so wüst. Wolken, Regen, Gewitter auch mit angekündigt. Und morgen der Feiertag, dasselbe Spiel von vorn.
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4: Also ich weiß ja nicht, was ihr beiden dazu sagt, aber als Gastronom würde ich mir für morgen vielleicht nochmal überlegen, ob ich noch ein bisschen Glühwein anbieten kann.
5: Also ich würde es begrüßen, ich bin nämlich nicht so der Bierfan, habe auch immer kalte Hände, also ein bisschen was Warmes in der Hand wäre super.
0: So. Ja, bei Schnee auf dem Rennsteig, warum nicht?
4: Ja, ne? Also wir sind am Mittwochmorgen frei, es ist Feiertag, das heißt die Arbeit macht sich eigentlich heute auch wie von alleine. Leonard Adam in den Nachrichten dabei.
0: Guten Morgen.
4: Svea Mauersberger am WhatsApp-Handy.
5: Genau, guten Morgen.
4: Ich bin Lukas Fuchs und gemeinsam starten wir rein mit Musik. Die ist ein bisschen entspannt. Falls der Rechner jetzt nicht gleich von Anfang an hochfährt, machen wir uns nichts draus. Wir holen uns einfach nochmal ein Käffchen und dazu gibt's die Rembrandts. Just the way it is, baby, aus den 90ern. 8:34 Uhr ist es. Schönen guten Morgen mit Landeswelle.

0: Na, hat jemand eine Wassermelone mit? Musik aus Dirty Dancing. I've had the time of my life hier bei Landeswelle 8.42 Uhr. Gemeinsam geht's in den Mittwoch. Svea Mauersberger ist da.
1: Guten Morgen.
0: Ich bin Lukas Fuchs. Kollege Alex König hat Urlaub, aber dafür sind Sie ja da.
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1: Morgen ist Männertag und da haben Sie vielleicht schon die letzten Schrauben am Bollerwagen nachgezogen und die Wanderschuhe rausgekramt. Bleibt jetzt nur noch die Frage, wohin? Und da kam bei uns auch was sehr Hilfreiches rein und wir sagen mal Guten Morgen nach Ettenhausen an der Suhl.
3: Hallo Landeswelle, hier ist die Diana von der Fassbierbande. Wie in jedem Jahr feiern wir auch jetzt dieses Mal Himmelfahrt bei uns im Bürgerhaus und haben da auch wieder schöne Sachen für euch vorbereitet. Für gute Stimmung sorgt in diesem Jahr bei uns die Oberkreienberger Blasmusikanten wieder aus Kieselbach, die auch Wunschständchen am Tisch spielen werden. Zusätzlich wird ein Volksmusiker aus Tirol kommen, der auf seiner steirischen Harmonika spielt und am Abend wird es noch musikalischen Ausklang mit ein paar Hits aus der Konserve geben.
0: Ach herrlich. Jetzt soll ja das Wetter nicht so mitspielen. Habt ihr auch einen Plan B?
3: Natürlich. Also wir haben bei uns ja im Bürgerhaus einen riesengroßen Saal und sollte es wirklich nicht gut sein, dann werden wir das auf jeden Fall auf den Saal verlegen und werden all das, was wir euch draußen angeboten hätten, auf den Saal machen. Wir sind da, definitiv. Ab 10 Uhr könnt ihr uns alle zahlreich besuchen.
1: Heißt also, egal ob es regnet, stürmt oder schneit, in Ettenhausen an der Suhl wird gefeiert. Um 10 Uhr geht's dann los bei der Fassbierbande. Und wie schaut's bei Ihnen aus?
0: Was haben Sie denn morgen geplant? Oder haben Sie vielleicht noch einen Tipp, wo es morgen besonders schön wird? Dann sagen Sie uns gern Bescheid an der 0800 4x4 110. WhatsApp oder Telefon geht beides. Wir freuen uns auf Sie.
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0: Retro 47. Schönen guten Morgen mit König und Co. am Mittwoch.
1: Guten Morgen.
0: Männertag steht an und wie verbringen Sie denn den freien Donnerstag?
1: Da hat uns die Caroline geschrieben, sie macht morgen Mädelstag mit der Tochter und den Freundinnen und da geht's nach Brotterode ins Inselbergbad.
0: Oh ja, auch ein schönes Kontrastprogramm, ja. Ne? Ich meine, warum sollten denn nur die Herren der Schöpfung feiern dürfen an ja, so einem Tag?
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0: So, die passende Partymusik, die gibt's morgen am 8. Und zwar bei der Landeswelle Männertagsparty. Mit Christian Buri und den kleinen Vorgeschmack, den gibt's gleich. Und zwar im 90er Doppelpack. Matthias Reim, verdammt, ich lieb dich. Gleich bei uns nach 9.
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0: Schönes Klavier am Schluss. Kid Rock hier bei Landeswelle Thüringen bringt uns ein bisschen Sonne in diesem Mittwoch und damit haben wir es kurz vor neun. Landeswelle meldet Staus und Blitze immer zuerst A9 Richtung München zwischen Dittersdorf und Schleiz. Da liegen Spanngurte. Achtung. A38 Richtung Göttingen zwischen Arneshausen und Friedland im Heidkopftunnel ist die rechte Spur gesperrt. Hier steht ein kaputter Laster. Außerdem eine Meldung von der A71 Richtung Schweinfurt zwischen Sömmerda Süd und Erfurt Nord. Liegen Fahrzeugteile auf der Straße und auch hier steht ein kaputter Laster. Blitzer auf der A71 Richtung Sangerhausen zwischen Oberhof und Gräfenrotha nach dem Rennsteigtunnel. Dann die B90 Ruderstadt. Das ist die Schalauer Chaussee stadteinwärts. Da stehen sie Höhe Discounter. Außerdem B176 am Ortsausgang Tunzenhausen Richtung Straußfurt. Da blitzen sie aus dem VW-Transporter. Die B247 Warza an der Tankstelle Richtung Langensalza. In Kunitz stehen sie am Ortsausgang Richtung Jena und nochmal in Jena und zwar auf der Winzerlaer Straße stadtauswärts bei Tempo 30. Sollten Sie noch was gesehen haben, dann geben Sie gern Bescheid und zwar kostenlos an der 0800 4x4 110. Dankeschön, gute Fahrt und damit haben wir es jetzt um 9.
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2: Ich bin Fabian Hoffmann. Schönen guten Morgen. Wegweisende Beschlüsse, wie erwartet Fehlanzeige. Beim Koalitionsausschuss im Kanzleramt haben sich die Spitzen von Union und SPD auf einen Fahrplan für die anstehenden Reformen geeinigt. Details wurden nicht bekannt. Auch zu Entlastungsmaßnahmen gab es wohl keine Entscheidungen. Damit scheint Schwarz-Rot weiter keinen Weg aus der aktuellen Koalitionskrise zu finden. Das sieht der Politikwissenschaftler Wolfgang Schröder im ZDF kritisch.
3: Der Zeitdruck ist enorm, der Erwartungsdruck ist sehr hoch und die Problemlage noch höher. Insofern muss was geschehen.
2: Beim Thema K.O.-Tropfen soll das Strafrecht weiter nachgeschärft werden. Wer die Tropfen bei Vergewaltigungen oder bei einem Raub einsetzt, muss künftig mit mindestens 5 Jahren Gefängnis rechnen, so Justizministerin Huber.

0: in der Rheinischen Post. Das Gesetz dazu soll heute auf den Weg gebracht werden. In der deutschen Autoindustrie werden in den nächsten Jahren wohl mehr Jobs abgebaut als bisher gedacht. Davon geht der Verband der Automobilindustrie aus. Jana Klonikowski hat die Einzelheiten.
1: 225.000 Jobs werden nach aktuellen Berechnungen bis 2035 wegfallen, sagte Verbandschefin Müller dem Redaktionsnetzwerk Deutschland. Das sind nochmal 35.000 Jobs mehr als bisher gedacht. Am meisten betroffen sind davon laut Müller Zulieferbetriebe. Und das liege vor allem an der Umstellung vom Verbrenner zur Elektromobilität. Dazu kommen weiter die Standortprobleme in Deutschland, wie hohe Steuern und Abgaben oder zu viel Bürokratie, so die Verbandschefin weiter.
0: Das Landgericht Bremen entscheidet heute über die geschrumpfte Alpenmilch-Schokotafel von Milka. Sie hat seit Anfang des Jahres 10 Gramm weniger, ist aber 50 Cent teurer geworden. Die Verbraucherzentrale Hamburg hat daher wegen Irreführung geklagt. Im ersten ESC-Halbfinale haben sich 10 Länder ein Ticket fürs große Finale gesichert. Neben Ländern wie Schweden, Israel und Griechenland ist auch Favorit Finnland weiter. Deutschland ist als einer der großen Geldgeber automatisch im Finale am Samstag dabei.
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3: Da gibt's weiterhin viele Wolken, ab und zu Regen mit dabei, Gewitter auch eine Möglichkeit. Und im Thüringer Wald und in der Rhön kann noch mal die ein oder andere Schneeflocke mit runterkommen. Das Ganze bei aktuell zwischen 7 und 9 Grad, bis auf 14 geht's heute maximal rauf. Und dann schauen wir noch ganz kurz auf morgen, auf den Feiertag. Keine großen Änderungen, 12 Grad maximal und sehr, sehr wechselhaft.
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3: Ja, schönen guten Morgen zusammen. Und wie immer um diese Zeit gibt es wieder zwei 90er am Stück. Achso, warte mal, Svea. Wer kommt? Was wolltest du sagen?
5: Ich wollte sagen, dass gleich der 90er-Schlagerkult von Matthias reinkommt. Und zwar Verdammt, ich lieb dich.
3: Ah, mega gute Nummer. Die kann man auf jeden Fall auch lautstark mitsingen, gleich im Büro. Das freut die Kollegen. Und vorher machen wir ein bisschen was Entspanntes, und zwar von einer absoluten Legende. Die schönste Wuschelfrisur der 80er. Und eine unvergessliche Stimme. Wir rollen den roten Teppich aus. Für Tina Turner. I don't wanna lose you. Jetzt um 9:03 Uhr. Guten Morgen.
5: Morgen.

0: Morgen ist Männertag. Die letzten Schrauben am Bollerwagen werden nachgezogen, die Wanderschuhe stehen bereit und irgendwo klimpert garantiert schon die erste Bierflasche im Rucksack. Das ist Landeswelle Thüringen am Mittwoch. Und wer noch ein Ziel für die Tour sucht, ich habe da noch einen Tipp bekommen für den Wartburgkreis. Guten Morgen nach Ettenhausen an der Suhl.
1: Hallo Landeswelle, hier ist die Diana von der Kaspierbande. Wie in jedem Jahr feiern wir auch jetzt dieses Mal Himmelfahrt bei uns im Bürgerhaus und haben da auch wieder schöne Sachen für euch vorbereitet. Für gute Stimmung sorgt in diesem Jahr bei uns die Oberkreienberger Blasmusikanten wieder aus Kieselbach, die auch Wunschständchen am Tisch spielen werden. Zusätzlich wird ein Volksmusiker aus Tirol kommen, der auf seiner steirischen Harmonika spielt. Und am Abend wird es noch musikalischen Ausklang mit ein paar Hits aus der Konserve geben.
0: Ja, das klingt doch schon mal sehr schön. Jetzt soll ja das Wetter nicht ganz so mitspielen, wie wir uns das alle erwünscht und gedacht haben. Aber ihr habt auch einen Plan B, ne?
1: Natürlich. Also wir haben bei uns ja im Bürgerhaus einen riesengroßen Saal. Und sollte es wirklich nicht gut sein, dann werden wir das auf jeden Fall auf den Saal verlegen und werden all das, was wir euch draußen angeboten hätten, auf den Saal machen. Wir sind da, definitiv. Ab 10 Uhr könnt ihr uns alle zahlreich besuchen.
0: So, also es ist egal, ob es stürmt oder schneit, in Ettenhausen an der Suhl wird gefeiert mit Fassbier, Bratwurst, Brätel. Gulasch mit Klöße gibt es auch, Kaffee, Kuchen, Blasmusik, Hüpfburg und Eiswagen. Also es ist wirklich alles am Start, was man für einen gelungenen Feiertag braucht. Morgen 10 Uhr geht's los.
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0: Es ist kurz vor 10:30. Schönen Mittwochvormittag mit Landeswelle. Der Blick auf die Straßen zeigt, dass wir Staus und Blitze immer zuerst melden natürlich, aber dass wir auch ein bisschen was los ist aktuell. A71 Richtung Schweinfurt, zwischen Sommerda Süd und Erfurt Nord, hier liegen Fahrzeugteile und hier steht der kaputte Laster. Dann die B85 Groß-Obringen, das ist die Weimarische Straße zwischen Klein-Obringer Straße und dem Ortsausgang. Vorsicht, hier liegt die Gullidecke. Blitzer haben wir derzeit auf der A71 Richtung Sangerhausen, zwischen Oberhof und Grevenroda nach dem Rennsteigtunnel. In Gera auf der Dr. Theodor Neubauer Straße und in Heltrungen am Bahnhof bei Tempo 30.
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0: Es ist 10.30 Uhr.
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3: Ich bin Fabian Hoffmann. Schönen guten Tag. 6 Stunden Beratungen und wenig konkrete Ergebnisse. Union und SPD haben sich im Koalitionsausschuss auf einen Fahrplan für anstehende Reformen geeinigt. Details dazu sind noch nicht bekannt. Vereinbart wurde, dass der CO2-Preis im kommenden Jahr stabil bleiben soll. Für Grünen-Fraktionschefin Katharina Dröge reicht das nicht. Sie sagte bei NTV:
4: Die Stromsteuer, die hätte schnell gesenkt werden können. Das wäre jetzt ein sinnvoller Schritt gewesen. Es hätte Unternehmen entlastet und Bürgerinnen und Bürger entlastet. Dass sie das nicht hingekriegt haben, das ist schon echt ein Armutszeugnis. Weil die Menschen, die brauchen nicht noch mehr Ankündigungen über Fahrpläne. Ich meine, was ist das für ein Signal? Die brauchen keine Ankündigungen mehr, die brauchen konkrete Ergebnisse und Entlastung. Und das wäre der Job gewesen gestern Abend.
3: Wer bei einem Raub oder einer Vergewaltigung K.O.-Tropfen einsetzt, soll härter bestraft werden. Das sieht ein neuer Gesetzentwurf von Justizministerin Hubig vor, den das Kabinett heute beschließen will. Damit müssten Täter mit mindestens 5 Jahren Gefängnis rechnen, so Hubig in der Rheinischen Post. Das Europaparlament berät heute über neue Regeln beim Kauf von Zugtickets. Bislang sind Zugreisen durch mehrere Länder oft kompliziert, weil man Fahrkarten von unterschiedlichen Anbietern braucht. Die EU-Kommission will die Betreiber dazu verpflichten, künftig auch Tickets aus anderen Ländern zu verkaufen. Zum ersten Mal seit fast 10 Jahren reist heute wieder ein US-Präsident nach China. Donald Trump trifft unter anderem auf Chinas Staatschef Xi Jinping. Einzelheiten von Finn Riebe, Selfreundlieb.
5: Im Mittelpunkt der Gespräche stehen der Iran-Krieg, der Streit um Taiwan und neue Wirtschaftsdeals zwischen den beiden Supermächten. Trump reist mit vielen Top-Managern an und hofft auf Erfolge bei Handel und Rohstoffen. Beobachter sagen aber, der US-Präsident geht politisch angeschlagen in das Treffen. Unter anderem eben wegen des festgefahrenen Iran-Kriegs und Problemen bei seiner Zollpolitik.

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1: Ja, das ist weiter grau. Wir haben immer wieder Regen, immer wieder Gewitter auch mit dabei. Ab und zu schafft es die Sonne mal mit raus. Das Ganze bei 14 Grad maximal, in den Bergen um die 10 Grad. Wind kommt auch noch mit dazu. Und wenn wir auf den Feiertag gucken, das sieht nicht wirklich viel besser aus. Wieder viele Wolken, weiter Regen und so Richtung 12 Grad maximal morgen.
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0: So, der Arbeitstag läuft. Es ist der Mittwoch. Schön, dass Sie dabei sind. Landeswelle Thüringen begleitet Sie musikalisch, egal ob im Büro, in der Praxis oder schon auf dem Weg zum nächsten Kundentermin. Wir sind bei Ihnen und die Caroline aus Dermbach, die war heute früh auch schon da.
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0: 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Wohin? Das würden wir jetzt klären. Caroline, herzlichen Glückwunsch. Sie bekommt 2 Tickets für Nena.
2: Oh, ich freue mich. Vielen, vielen Dank. Ich freue mich.
0: Ja, und wir haben noch mehr Locations, die gefüllt werden wollen. 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Wohin es für Sie geht, das bleibt eine Überraschung. 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

0: Mittwochvormittag, kurz vor 11. Sie hören Landeswelle Thüringen und bei uns gibt es natürlich Staus und Blitze immer zuerst. Vorsicht bitte auf der A4 Richtung Dresden zwischen Eisenach Ost und Sättelstedt. Da liegen Gegenstände auf der linken Spur. Außerdem A4 Richtung Frankfurt zwischen Stadtroda und Jena Zentrum ist aktuell nur eine Spur frei, weil hier steht nämlich ein kaputtes Auto auf der rechten Spur in dieser Baustelle da. A71 Richtung Schweinfurt zwischen Sömmerda Süd und Erfurt Nord. Da liegen Fahrzeugteile auf der Straße. Und B85 in Groß-Obringen, das ist die Weimarische Straße zwischen Kleinobringer Straße und dem Ortsausgang. Da liegt ein Gullideckel auf der Straße. Blitzer haben wir auf der A4 Richtung Dresden zwischen Hermsdorf Ost und Rüdersdorf. Auf der A71 Richtung Sangerhausen zwischen Oberhof und Grevenroda nach dem Rennsteigtunnel und in Gera auf der Dr. Theodor Neubauer Straße. Sollten Sie noch was haben, immer gerne her damit. Staus, Blitzer, Behinderungen melden Sie jederzeit kostenfrei an der 0800 4x4 110. Dankeschön, gute Fahrt und damit ist es um 11.
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2: Ich bin Fabian Hoffmann. Schönen guten Tag. Das Spitzentreffen von Union und SPD ist wie erwartet ohne große Beschlüsse zu Ende gegangen. Man habe sich auf einen Fahrplan für die anstehenden Reformen geeinigt, heißt es. Mehr von Jana Klonikowski.
3: Weitere Details dazu, also zum Beispiel einen Zeitplan, wann welche Reform genau umgesetzt werden soll, wurden nicht bekannt. Auch zu weiteren Entlastungen angesichts der hohen Spritpreise und nach dem vorläufigen Aus der 1.000-Euro-Prämie gab es wohl keine Beschlüsse. Union und SPD hatten ja angekündigt, die Einkommensteuer ändern zu wollen, um kleine und mittlere Einkommen zu entlasten. Wie das gegenfinanziert werden soll, ist offenbar auch weiter unklar.
2: Beim Thema K.O.-Tropfen soll das Strafrecht weiter nachgeschärft werden. Die Bundesregierung will dafür heute ein neues Gesetz auf den Weg bringen. Dirk Justes.
4: Ja, der Entwurf von Justizministerin Hubig sieht vor, dass K.O.-Tropfen rechtlich künftig als Waffe gelten sollen, wenn sie bei einem Raub oder bei einer Vergewaltigung eingesetzt werden. Damit würden Täter künftig mit mindestens 5 Jahren Gefängnis rechnen müssen, so Hubig gegenüber der Rheinischen Post. Bisher liegt die Mindeststrafe bei 3 Jahren. Als K.O.-Tropfen gelten mehr als 100 Substanzen, die Menschen völlig wehrlos machen und von Tätern oft in Getränke gemischt werden.
2: Das Europaparlament berät heute über neue Regeln beim Kauf von Zugtickets. Bislang sind Zugreisen durch mehrere Länder oft kompliziert, weil man Fahrkarten von unterschiedlichen Anbietern braucht. Die EU-Kommission will die Betreiber dazu verpflichten, künftig auch Tickets aus anderen Ländern

0: zu verkaufen. US-Präsident Trump reist heute nach China. Unter anderem stehen morgen Gespräche mit Staatschef Xi an. Es geht um den Iran-Krieg, Taiwan und neue Wirtschaftsdeals. Beobachter sagen, Trump geht angeschlagen in das Treffen wegen des festgefahrenen Iran-Kriegs und Problemen bei seiner Zollpolitik. Baden-Württemberg bekommt heute einen neuen Ministerpräsidenten. Im Landtag in Stuttgart soll Cem Özdemir zum neuen Regierungschef einer grün-schwarzen Regierung gewählt werden. Er folgt auf seinen Parteikollegen Winfried Kretschmann, der aus Altersgründen nicht noch einmal zur Wahl angetreten war.
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2: Ja, das ist in erster Linie grau, in zweiter Linie nass, also richtig ungemütliches Herbstwetter heute wieder in Thüringen. 8 Grad messen wir aktuell in Jena, 8 sind es auch in Eisenach, 7 in Meiningen. Dazu so ein nasses Band aktuell von, was sind das, Südwest nach Nordost. Man kann sich's auf der Karte ungefähr vorstellen. Also es wird weiterhin ungemütlich bleiben. 14 Grad heute maximal und auch der Männertag sieht eher mau aus, wettertechnisch.
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2: Also die ersten Gastronomen und Veranstalter, die planen schon irgendwie, dass wir was drinnen machen können morgen. Natürlich, morgen haben wir auch ein bisschen Sonne, da kann man auch mal rausgehen, da kann man auch mal unterwegs sein. Zum Beispiel in Erfurt. Dort werden Sie morgen hunderte Menschen sehen in zünftiger Kluft. Also so wirklich schwarze Zimmermann-Klamotte an, ein Hut, also Hemd, Weste. Das sieht richtig, richtig, richtig spannend aus, was dort passiert. Und wir sprechen gleich mal mit einem dieser Zimmermannsgesellen, was da morgen genau geplant ist. Das gibt's in einer knappen Viertelstunde und vorher machen wir Musik aus den 90ern. Eagle Eye Cherry, Save Tonight, gibt's jetzt um 11.04 Uhr an Ihrem Mittwochvormittag.

0: schönen Mittwoch mit uns. Sie hören Landeswelle Thüringen. Nach Feierabend wird heute wahrscheinlich nochmal schnell der Supermarkt gestürmt. Es muss ja alles vorbereitet sein, wa? Morgen ist immerhin Feiertag. Da hat ja kein Supermarkt auf. Und was machen Sie denn morgen? Geben Sie gerne mal Bescheid an der 0800 4x4 110 in Erfurt. Da können Sie sich morgen zum Beispiel Wandergesellen angucken. Da haben wir heute früh drüber gesprochen bei König und Crew. Auf dem Domplatz versammeln sich da nämlich rund 400 Männer in schwarzer Kluft mit Hut, Hemd und Weste. Es ist ein traditionelles Wandergesellentreffen, das gibt es schon seit Jahren und dieses Jahr sind sie halt in Erfurt und die nehmen, ja, da gibt es Fotos, da gibt es Gespräche untereinander und es gibt auch jede Menge zu entdecken, hat uns Stefan Jäger verraten.
1: Da laufen wir quasi durch die Stadt und haben dort um 13 Uhr dann einen Empfang beim Oberbürgermeister. Und im Anschluss ist auf dem Fischmarkt sind dann noch Handwerksvorführungen, wo man sich auch erkundigen kann, was wir so machen und wo wir auch noch ein paar Informationsstände haben über die Region Erfurt und Thüringen.
0: Ja, also das ist wirklich super spannend. Da sind wirklich Wandergesellen aus ganz Deutschland dabei. Quasi Leute, die nach der Gesellenausbildung, vor allem die Zimmerer, einmal auf große Reise gehen. Bei Stefan ist es sogar eine halbe

0: Weltreise gewesen damals, gell?
1: Ich bin dann mal über den Landweg nach Japan gereist. Also auf dem Weg dahin natürlich durch Polen, Litauen, Lettland, Estland, durch Russland, durch die Mongolei und China. Und von China sind wir dann mit einer Fähre nach Japan gefahren.
0: Wahnsinn, ey. Es ist also eine alte Tradition, die morgen Halt an Himmelfahrt, und zwar in Erfurt, macht. Am Domplatz und am Fischmarkt, da treffen sich hunderte Wandergesellen zum großen Gesellentreffen. Und das wird ein Riesenspektakel, vor allem, wenn man da die Leute in zünftiger Kluft sieht. Gucken Sie sich das gerne an, morgen in Erfurt. Und was sonst noch so geht, am Männertag und vor allem auch schon am langen Wochenende, falls Sie welches haben, das finden Sie jederzeit zum Nachlesen auf landeswelle.de.
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2: Landeswelle Thüringen meldet Staus und Blitze immer zuerst. Vorsicht bitte auf der A71 Richtung Schweinfurt zwischen dem Kreuz Erfurt und Arnstadt Nord. Achtung, hier liegt ein Gegenstand auf der linken Spur. Und eine Meldung von der B85 in Groß-Obringen. Das ist die Weimarische Straße. Zwischen Klein-Obringer Straße und dem Ortsausgang liegt ein Gullideckel. Blitze haben wir derzeit auf der A4 Richtung Dresden zwischen Hermsdorf Ost und Rüdersdorf bei Tempo 120. In Heltrungen stehen sie am Bahnhof. Da hat der Silvio was gesehen und zwar den 30er Blitzer. Wenn Sie auch noch was haben, dann machen Sie es wie Silvio und geben Bescheid. WhatsApp oder Telefon geht beides an der 0800 4x4 110. Dankeschön, gute Fahrt und damit ist es 11.30 Uhr.
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4: Ich bin Fabian Hoffmann. Schönen guten Tag. Das Spitzentreffen von Union und SPD ist wie erwartet ohne große Beschlüsse zu Ende gegangen. Man habe sich auf einen Fahrplan für die anstehenden Reformen geeinigt, heißt es. Mehr von Jana Klonikowski.
5: Weitere Details dazu, also zum Beispiel einen Zeitplan, wann welche Reform genau umgesetzt werden soll, wurden nicht bekannt. Auch zu weiteren Entlastungen angesichts der hohen Spritpreise und nach dem vorläufigen Aus der 1.000-Euro-Prämie gab es wohl keine Beschlüsse. Union und SPD hatten ja angekündigt, die Einkommensteuer ändern zu wollen, um kleine und mittlere Einkommen zu entlasten. Wie das gegenfinanziert werden soll, ist offenbar auch weiter unklar.
4: Beim Thema K.O.-Tropfen soll das Strafrecht weiter nachgeschärft werden. Die Bundesregierung will dafür heute ein neues Gesetz auf den Weg bringen. Dirk Justes.
6: Ja, der Entwurf von Justizministerin Hubig sieht vor, dass K.O.-Tropfen rechtlich künftig als Waffe gelten sollen, wenn sie bei einem Raub oder bei einer Vergewaltigung eingesetzt werden. Damit würden Täter künftig mit mindestens 5 Jahren Gefängnis rechnen müssen, so Hubig gegenüber der Rheinischen Post. Bisher liegt die Mindeststrafe bei 3 Jahren. Als K.O.-Tropfen gelten mehr als 100 Substanzen, die Menschen völlig wehrlos machen und von Tätern oft in Getränke gemischt werden.
4: Das Europaparlament berät heute über neue Regeln beim Kauf von Zugtickets. Bislang sind Zugreisen durch mehrere Länder oft kompliziert, weil man Fahrkarten von unterschiedlichen Anbietern braucht. Die EU-Kommission will die Betreiber dazu verpflichten, künftig auch Tickets aus anderen Ländern zu verkaufen. US-Präsident Trump reist heute nach China. Unter anderem stehen morgen Gespräche mit Staatschef Xi an. Es geht um den Iran-Krieg, Taiwan und neue Wirtschaftsdeals. Beobachter sagen, Trump geht angeschlagen in das Treffen wegen des festgefahrenen Iran-Kriegs und Problemen bei seiner Zollpolitik. Baden-Württemberg bekommt heute einen neuen Ministerpräsidenten. Im Landtag in Stuttgart soll Cem Özdemir zum neuen Regierungschef einer grün-schwarzen Regierung gewählt werden. Er folgt auf seinen Parteikollegen Winfried Kretschmann, der aus Altersgründen nicht noch einmal zur Wahl angetreten war.
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2: Ja, das ist weiter ein graues. Wir haben Regen, wir haben Gewitter, wir haben Temperaturen so um die 10 Grad, 14 heute maximal. Und so viel wird

0: sich da auch zum Feiertag leider nicht ändern. Es wird sogar noch mal ein bisschen kälter. 12 Grad morgen und dazu auch wieder Sonne ein bisschen, aber auch Regen und auch Gewitter. Unangenehm.
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0: Ja, und mit Musik, die passender nicht sein könnte, muss ich sagen. Aus den 90ern gleich Blue. Ne? Also so wegen dem blauen Himmel, den wir vermissen. Und vorher aus den 80ern Supertramp, It's Raining Again. Ja, richtig. Ich habe ehrlich gedacht, die Eisheiligen, da kommt einer nach dem anderen. Aber die waren ja gestern und heute schon alle da. Könnte dann ab morgen wieder schöner werden. Naja, wir machen das Beste draus an diesem Mittwoch. 11:33 Uhr ist es. Moin zusammen.

0: Das sind die 80er hier bei Landeswelle Thüringen. 11.46 Uhr wird es. Und bei mir im Studio ist der Mann, der morgen so richtig eingucken lässt. Christian Buri, meine Damen und Herren.
1: Was wolltest du denn erst sagen mit R? Ein raushaut.
0: Das ein raushaut, ja. Oder die Sau rauslässt. Die Männertagsparty morgen ab um 8.
1: So sieht's aus. Bis 18 Uhr gucken wir auf Ihre Wanderwege. Ich bin gespannt, wer dem Wetter trotzt und sagt, es mir alles egal. Ich laufe trotzdem mit euch mit. Ansonsten gibt's natürlich Last-Minute-Veranstaltungstipps. Viele haben ja ein langes Wochenende, also da ist sicherlich auch was dabei. Und wenn Sie wollen, können Sie sich natürlich auch noch Ihre Lieblingssongs bestellen auf landeswelle.de.
0: So, ich hätte da zwei.
1: Mhm.
0: Das wäre also zum Beispiel der hier.
2: Du hast den Farbfilm vergessen.
0: Mein Michael. Also wenn du den Farbfilm machst, da ist bei mir richtig Halligalli.
1: Tatsächlich ein schöner Song. Da gab es ja übrigens auch mal einen ganz coolen Remix, muss ich sagen. Bin ja sonst nicht so ein Fan davon, aber ja. Der Remix von den DJs, der war auch ganz gut.
0: So, oder gute Laune kriegt ganz Thüringen mit Sicherheit auch bei diesem Kracher hier.
3: Warum hast du nicht Nein gesagt?
0: Jawohl! Roland Kaiser und Maite Kelly.
1: Den könnte ich tatsächlich spielen, weil ich durch die deutschen Meisterschaften im Bowling das Weihnachtsgeschenk vom Kollegen Alex König verschmähe. Wir wären eigentlich am 3. Juli auf dem Domplatz gewesen zum Roland Kaiser Konzert. Aber ich kann nicht, weil ich deutsche Meisterschaften spiele in Hamburg.
0: Dann kannst du dich bei ganz Thüringen und bei Alex König entschuldigen.
1: Das mache ich,
0: indem
1: das ist eine gute Idee.
0: Roland Kaiser und Maite Kelly spielst. Also wünschen Sie sich gerne noch Ihren

0: Lieblingssong auf landeswelle.de für die Landeswelle Männertagsparty. Und dann freuen wir uns. Morgen ab um 8 geht's los. Jetzt ist er aber auch schon für Sie im Studio und bringt Sie durch den Mittag und durch den Nachmittag. Christian Buri hier bei Landeswelle.
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0: Den Song mag ich sehr, die 90er Urban Cookie Collective, The Key, The Secret. Sie hören Landeswelle Thüringen, Ihnen einen schönen Mittwoch. Staus und Blitzer gibt's bei uns immer zuerst mit einer Info von der A4 Richtung Frankfurt. Vorsicht hier in der Abfahrt Erfurt-Fieselbach. Da steht ein kaputter LKW auf der Straße. Deswegen staut sich's auf die A4 zurück, wenn Sie da runter wollen. Und A71 in beiden Richtungen. Achtung, zwischen Stadt Ilm und Arnstadt Süd. Hier ist ein Schaf unterwegs. Blitzer im Moment auf der A4 Richtung Dresden zwischen Hermsdorf Ost und Rüdersdorf. Da sind 120 erlaubt. Am Ortsausgang Tunzenhausen stehen Sie Richtung Wundersleben. Dankeschön an Lini fürs Bescheid sagen über WhatsApp. Heldrung Bahnhof einer, da wo Sie 30 fahren dürfen, und Jena Winzerlaer Straße in Blitzerstadt auswärts, auch hier sind 30 angesagt. Ergänzungen gerne kostenlos per Telefon oder WhatsApp an uns. Könnt es machen wie die Lini, 0800 4x4 110 ist die Nummer. Vielen Dank und gute Fahrt. Um 12 haben wir es jetzt.
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2: Ich bin Fabian Hoffmann. Schönen guten Tag. Die 1.000 € Entlastungsprämie ist wohl endgültig vom Tisch. Union und SPD haben sich im Koalitionsausschuss darauf geeinigt, die Maßnahme nach dem Nein vom Bundesrat zu beerdigen, heißt es von Seiten der Union. Bis zur Sommerpause soll es dann Entscheidungen zu den großen Reformen, etwa bei der Rente, der Steuer- und dem Bürokratieabbau geben. Dafür ist auch noch ein Treffen mit den Arbeitgebern und den Gewerkschaften geplant. Die Bundesregierung hat das neue Heizungsgesetz auf den Weg gebracht. Öl- und Gasheizungen sollen langfristig erlaubt bleiben. Kritiker sehen Nachteile für den Klimaschutz. Weiterer Beschluss: Täter sollen härter bestraft werden, wenn sie bei Raub oder Vergewaltigung K.O.-Tropfen einsetzen. Mit nur einer Bahnfahrkarte quer durch Europa reisen. Das will die EU-Kommission möglich machen. Heute berät das Europaparlament über neue Regeln bei Ticketverkauf und Zugausfällen. Mehr von Silas Quiring.
3: Bislang sind grenzüberschreitende Zugreisen häufig kompliziert, weil Fahrkarten von mehreren Anbietern nötig sind. Die EU-Kommission will Anbieter wie die Deutsche Bahn deshalb verpflichten, auch die Zugtickets von Bahnbetreibern aus anderen Ländern zu verkaufen. Außerdem soll es bei Problemen wie Zugausfällen oder verpassten Anschlüssen künftig mehr Unterstützung geben.
2: Zum ersten Mal seit fast 10 Jahren reist heute wieder ein US-Präsident nach China. Donald Trump trifft unter anderem auf Chinas Staatschef Xi Jinping. Einzelheiten von Finn Riebe, Selfreundlieb.
4: Im Mittelpunkt der Gespräche stehen der Iran-Krieg, der Streit um Taiwan und neue Wirtschaftsdeals zwischen den beiden Supermächten. Trump reist mit vielen Top-Managern an und hofft auf Erfolge bei Handel und Rohstoffen. Beobachter sagen aber, der US-Präsident geht politisch angeschlagen in das Treffen. Unter anderem eben wegen des festgefahrenen Iran-Kriegs und Problemen bei seiner Zollpolitik.
2: Die neuen Milka-Tafeln mit nur noch 90 Gramm dürfen so nicht verkauft werden. Das hat das Landgericht Bremen entschieden. Denn die Verpackung sieht fast genauso aus wie früher bei der 100-Gramm-Tafel. Weil die Tafel gleichzeitig teurer geworden ist, werden Verbraucher getäuscht, so das Gericht.
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5: Dem ostdeutschen Maschinenbau brechen die Aufträge weg. Laut dem Branchenverband VDMA Ost sind die Bestellungen im ersten Quartal um 15% zurückgegangen. Und das, wo die Branche deutschlandweit aktuell auf ein Plus von 4% blicken kann. Als Gründe für den Rückgang im Osten nennt der Verband vor allem die geringe

0: Nachfrage aus dem Ausland. Hier stehe im Vergleich zum Vorjahresquartal ein Minus von 22%. Das konnte auch durch ein Auftragsplus im Inland nicht wettgemacht werden, heißt es. Und weitere Wirtschaftsnachrichten gibt's auf landeswelle.de.
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2: Viele Wolken auch heute. Regen kann immer wieder runterkommen, zum Teil auch mit Graupel dazwischen. 10 bis 14 Grad maximal.
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2: Jeden Tag um 12 bekommen Sie bei uns 4 Songs aus einem Jahrzehnt. Heute sind wir also wieder in den 80ern und feiern Geburtstag. Wenn auch Sie schon Kerzen auf der Geburtstagstorte auspusten durften, haben Sie das mit Stevie Wonder zusammen gemacht. Der Musiker, der sich auch durch seine Erblindung nicht hat aufhalten lassen, wird heute 76 Jahre alt und das feiern wir mit einem Ständchen von ihm persönlich. Der erste von insgesamt 4 in der langen Landeswelle 80er Mittagspause. Happy Birthday Stevie Wonder. Hier ist I Just Called to Say I Love You. Schmecken lassen am Mittwoch. Ich bin Christian Buri. Hallo.

Elton John bei Landeswelle Thüringen, der hat kürzlich einen Preis verliehen bekommen, der Künstlerinnen und Künstler für deren Lebenswerk in der Musik ehrt. Den hat er auch angenommen, das Preisgeld über 100.000 Dollar aber gleich wieder an die Organisation zurückgespendet. So kennen wir den Sänger. Sie sind mittendrin in der langen Landeswelle 80er Mittagspause. Drei Songs aus diesem Jahrzehnt hatten wir schon, jetzt kommt der vierte. Das sind die Thompson Twins mit Hold Me Now.

Die Thompson Twins mit Hold Me Now, der Abschluss der langen Landeswelle 80er Mittagspause. Immer um 12 gucken wir in ein Jahrzehnt etwas genauer rein und hören 4 Songs am Stück daraus. Am Freitag allerdings gibt's jahrzehnteübergreifend dann ein kleines Spezial. Einen Tag vor dem Finale hören wir dann natürlich mal, was der Eurovision Song Contest in den 80ern und 90ern so zu bieten hatte. Bis dahin kommen wir erstmal gemeinsam durch den Mittwoch. Schöne Mittagspause mit Landeswelle Thüringen, und da könnten Ihnen ab morgen in Erfurt ein paar Wandergesellen begegnen. Die treffen sich traditionell einmal im Jahr in einer anderen Stadt und kommen dort zusammen. 300 bis 400

0: davon werden erwartet. Ein Mitglied der rechtschaffenden Gesellen ist Stefan Jäger und der nimmt uns mal in die Geschichte dieser Tradition mit.
1: Die Tradition, die stammt aus dem Mittelalter und zwar aus einer Zeit, wo wahrscheinlich auch viele Leute noch nicht lesen und schreiben konnten. Und wenn ich einen Beruf erlernt habe, habe ich das direkt bei meinem Meister gemacht und habe halt erfahren und gelernt, was der konnte. Und wenn ich mich beruflich weiterbilden wollte, war ich daran angehalten, woanders zu arbeiten, um von jemand anders zu lernen. Und früher war das Voraussetzung auch, um später mal die Meisterprüfung abzulegen, um auch zu belegen, dass man in seinem Beruf Erfahrung gesammelt hat.
0: Ja, und wenn wir dann mal einen treffen, hat der natürlich immer super Geschichten auf Lager. Das große Wandergesellentreffen ab morgen in Erfurt. So verbringen die also ihren Feiertag.
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0: Die Jungs von Talk Talk aus den 80ern, It's My Life. Sie hören Landeswelle Thüringen, schönen Wochenteiler Ihnen. Staus und Blitzer bei uns immer zuerst mit einer Info von der A4 Richtung Frankfurt. Da steht in der Abfahrt Erfurt-Fieselbach ein kaputter LKW auf der Straße. Deswegen staut sich da auf die Autobahn zurück. Und Vorsicht auf der A71 in beiden Richtungen. Zwischen Stadt Ilm und Arnstadt Süd, da ist ein Schaf auf der Straße unterwegs. Gucken wir uns die Blitzer an. A4 Richtung Dresden zwischen Hermsdorf Ost und Rüdersdorf, da wo sie 120 fahren dürfen. Dann am Ortsausgang Tunzenhausen Richtung Wundersleben. Außerdem stehen sie in Heldrungen Bahnhof. Da sind 30 erlaubt. Jena, Winzerler Straße stadtauswärts noch ein Blitzer, ebenfalls 30 angesagt. Genauso wie in der Ortsdurchfahrt Hönge da, wenn Sie Richtung Bad Langensalza fahren. Den frischen Panzerblitzer für unsere Liste hat uns Sabine per WhatsApp gerade eben durchgegeben. Vielen Dank fürs Aufpassen und Melden. Haben Sie auch was? Machen Sie es einfach genauso. Und zwar an der 0800 4x4110, entweder auch per WhatsApp oder am Telefon. Beides ist kostenlos. Ein unterwegs, eine gute Fahrt mit uns. Wir haben es 12:30 Uhr.
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2: Ich bin Leonard Adam, schönen guten Tag. Es ist eine Aktion, die aufhorchen lässt. Nach einem gewalttätigen Angriff gegen einen jugendlichen Schiedsrichter lässt der Kreisfußballausschuss Westthüringen für kommendes Wochenende alle Männerfußballspiele auf Kreisebene ausfallen. Das hat der Ausschuss in einem offenen Brief angekündigt. Er verurteile es aufs Schärfste, dass es auf den Sportplätzen immer öfter zu Beleidigungen, Diskriminierungen oder Gewalt komme. Nun sei eine Grenze überschritten. Spiele vom Nachwuchs, der Frauen und der alten Herren sollen stattfinden, allerdings 5 Minuten unterbrochen werden, um ein Zeichen zu setzen. Ein kurzer Gasstoß mit teuren Folgen. Auf der A4 bei Erfurt hat ein Mann gestern Nachmittag seinen Ferrari in die Leitplanke gesetzt. Laut Polizei wollte er gegen 3:30 vom Rastplatz Willroder Forst wieder auf die Autobahn auffahren. Dabei soll er aber so viel Gas gegeben haben, dass er die Kontrolle über das Auto verloren hat und in die Leitplanke gekracht ist. Verletzt wurde bei dem Unfall niemand. Die Polizei schätzt den Schaden am Auto aber auf rund 300.000 Euro.
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0: Hat heute zumindest mal ein paar trockene Phasen. Zwischendurch kann es aber immer mal wieder kurz nass werden. Zum Teil mischt sich am Nachmittag auch ein bisschen Graupel in die Schauer. Was die Sonne angeht, da müssen wir schon sehr viel Glück haben bei 10 bis 14 Grad. Morgen allerdings, da kommt die Sonne vereinzelt mal raus. Allerdings zieht sich zwischendurch immer mal so zu, dass auch kurze Schauer mit dabei sind am Feiertag. Wir kriegen nochmal 14 Grad in der Spitze. Naja, gemeinsam kriegen wir auch die Tage rum. Ne? Morgen dann mit der Männertagsparty und heute eben mit den nächsten 80ern und 90ern. Ich bin Christian Buri, einen schönen Mittwoch.
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1: Mit Michael Schemert. So viel Kohle haben sie noch nie ausgegeben. Die Volleyballerinnen vom VfB Suhl Lotto Thüringen, die planen in der neuen Saison mit einem Rekordetat. Laut Medienberichten soll das Budget von rund 1 Million auf 1,2 Millionen Euro steigen. Ob dieses Ziel erreicht wird, werden wir sehen, hat VfB-Präsident Alexander Mantlik gesagt. Laut ihm wollen zwei langjährige Partner ihr Engagement schon deutlich erhöhen. Durch die erste deutsche Meisterschaft der Vereinsgeschichte hatten sich die Suhlerinnen außerdem zusätzlich für die Champions League qualifiziert. Nun ist es auch offiziell, Rolle rückwärts beim Fußballzwerg Curaçao. Dick Advokat, der den Inselstaat zur WM führte, dann aber aus persönlichen Gründen seinem Posten aufgab, sitzt wieder auf der Trainerbank. Er beerbt seinen eigenen Nachfolger Fred Rütten. Advokats Tochter war erkrankt, mittlerweile gehe es ihr aber besser. Curaçao ist der erste Gegner der Deutschen bei der Weltmeisterschaft. Und was abseits des Sports sonst noch wichtig ist, das hören Sie auch gleich wieder in

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0: Avril Lavigne und Complicated. Mit dem Song ging alles los bei der Kanadierin. Hier ist Landeswelle Thüringen. Staus und Blitzer kriegen Sie bei uns immer zuerst mit einer Info von der A4 Richtung Frankfurt. Vorsicht in der Abfahrt Erfurt-Fieselbach. Da steht ein kaputter LKW auf der Straße. Es kann sich deshalb auf die Autobahn zurückstauen. Und A9 Richtung München zwischen Triptes und Dittersdorf liegt ein Spanngurt auf der linken Spur. Blitzer im Moment auf der B84 zwischen Butler und Rastorf. 60 sind hier erlaubt. Dann stehen Sie am Ortsausgang Tunzenhausen Richtung Wundersleben und jener ein Blitzer Winzerler Straße stadtauswärts. Hier dürfen Sie 30 fahren. 0800 4x die 4110 für Ergänzungen bei uns kostenlos per Telefon oder WhatsApp. Vielen Dank vorab und gute Fahrt. 13 Uhr ist es.
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2: Ich bin Fabian Hoffmann. Schönen guten Tag. Die 1.000 Euro Entlastungsprämie ist endgültig vom Tisch. Die Spitzen von Union und SPD haben sich im Koalitionsausschuss darauf geeinigt, die Maßnahme fallen zu lassen, heißt es von Seiten der Union. Mehr von Jana Klonikowski.
3: Der Bundesrat hatte die Prämie letzte Woche gestoppt. Die Länder fürchten zu hohe Steuerausfälle und auch aus der Wirtschaft gab es Kritik, weil ja die Unternehmen die 1.000 Euro hätten auszahlen sollen, wenn auch freiwillig. Union und SPD verzichten damit auf einen Vermittlungsversuch. Bis zur Sommerpause soll es aber Entscheidungen zu den großen Reformen, etwa bei der Rente, der Steuer oder dem Bürokratieabbau geben. Dafür ist auch noch ein Treffen mit Arbeitgebern und Gewerkschaften geplant.
2: Die Bundesregierung hat das Heizungsgesetz endgültig überarbeitet. Öl- und Gasheizungen sollen langfristig erlaubt bleiben. Außerdem sollen K.O.-Tropfen bei Raub und Vergewaltigung rechtlich in Zukunft wie eine Waffe gewertet werden. Der Bundestag muss beiden Gesetzentwürfen noch zustimmen. Cem Özdemir von den Grünen ist neuer Ministerpräsident von Baden-Württemberg. Bei der geheimen Wahl im Landtag haben allerdings nur 93 der insgesamt 112 Abgeordneten der grün-schwarzen Koalition für ihn gestimmt. 34 Stimmen entfielen auf CDU-Landeschef Manuel Hagel, der seine Kandidatur aber schon im Vorfeld abgelehnt hatte. Auch wenn das Wetter noch nicht überall mitspielt, die Badesaison in Deutschland startet langsam wieder. Die Deutsche Lebensrettungsgesellschaft mahnt zur Vorsicht, weil kaltes Wasser und Leichtsinn schnell gefährlich werden können. Wichtig deshalb, nur an sicheren Badestellen und nie betrunken schwimmen. DLRG-Präsidentin Ute Vogt zieht außerdem Bilanz zum vergangenen Jahr.
4: Es war ein intensives Jahr für die DLRG und wir haben 1.154 Menschen das Leben gerettet. Es waren, wenn Sie es zusammenrechnen, 51.000 Ehrenamtliche im Einsatz. Ein großes Engagement, finde ich.
2: Die neuen Milka-Tafeln mit nur noch 90 Gramm dürfen so nicht verkauft werden. Das hat das Landgericht Bremen entschieden. Denn die Verpackung sieht fast genauso aus wie früher bei der 100-Gramm-Tafel. Weil die Tafel gleichzeitig teurer geworden ist, werden Verbraucher getäuscht, so das Gericht.
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0: Vor allem im Osten jetzt ein paar Schauer mehr, ansonsten trocken und hier und da lunzt sogar mal die Sonne durch. Das kann sich im Laufe des Nachmittags aber immer wieder ändern. Zum Teil ist dann auch mal ein bisschen Graupel dabei. 10 bis 14 Grad heute maximal.
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0: Es ist ja kein Geheimnis, dass Dave Gar-

Jahren der Sänger von Depeche Mode in seinem Leben zwischenzeitlich mal über die Stränge geschlagen hat. Samstag ist der Brite 64 Jahre alt geworden und in einem Interview ging es durchaus auch um seine Nahtoderfahrungen. Tot zu sein fühlte sich unbeschreiblich falsch an, meinte er da. Naja klar, 64 ist ja schließlich noch kein Alter. Deshalb freuen wir uns, dass er weiterhin Teil von Depeche Mode ist. Bei uns gibt's die Jungs jetzt mit Enjoy the Silence bei Landeswelle Thüringen. Kommen Sie gut durch den Mittwoch mit uns. Grüße!

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0: die Black Eyed Peas mit Where is the Love? Landeswelle Thüringen hier, einen schönen Mittwoch Ihnen. Staus und Blitzer kriegen Sie bei uns immer zuerst. Das sieht sehr gut aus, weil Sie nämlich überall freie Fahrt haben. Blitzer kennen wir im Moment 3 mobile. B84 zwischen Butler und Rastorf, da wo 60 erlaubt sind. Dann Ortsausgang Tunzenhausen Richtung Wundersleben. Und in Jena blitzt es auf der Winzerlaer Straße stadtauswärts. Hier sind 30 angesagt. Können Sie ergänzen? Dann gerne kostenlos per Telefon oder WhatsApp bei uns. 0800 4x4110 ist die Nummer. Gute Fahrt Ihnen. 13:30 ist es.
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2: Ich bin Fabian Hoffmann. Schönen guten Tag. Die 1.000 Euro Entlastungsprämie ist endgültig vom Tisch. Die Spitzen von Union und SPD haben sich im Koalitionsausschuss darauf geeinigt, die Maßnahme fallen zu lassen, heißt es von Seiten der Union. Mehr von Jana Klonikowski.
3: Der Bundesrat hatte die Prämie letzte Woche gestoppt. Die Länder fürchten zu hohe Steuerausfälle und auch aus der Wirtschaft gab es Kritik, weil ja die Unternehmen die 1.000 Euro hätten auszahlen sollen, wenn auch freiwillig. Union und SPD verzichten damit auf einen Vermittlungsversuch. Bis zur Sommerpause soll es aber Entscheidungen zu den großen Reformen, etwa bei der Rente, der Steuer oder dem Bürokratieabbau geben. Dafür ist auch noch ein Treffen mit Arbeitgebern und Gewerkschaften geplant.
2: Die Bundesregierung hat das Heizungsgesetz endgültig überarbeitet. Öl- und Gasheizungen sollen langfristig erlaubt bleiben. Außerdem sollen K.O.-Tropfen bei Raub und Vergewaltigung rechtlich in Zukunft wie eine Waffe gewertet werden. Der Bundestag muss beiden Gesetzentwürfen noch zustimmen. Cem Özdemir von den Grünen ist neuer Ministerpräsident von Baden-Württemberg. Bei der geheimen Wahl im Landtag haben allerdings nur 93 der insgesamt 112 Abgeordneten der grün-schwarzen Koalition für ihn gestimmt. 34 Stimmen entfielen auf CDU-Landeschef Manuel Hagel, der seine Kandidatur aber schon im Vorfeld abgelehnt hatte. Auch wenn das Wetter noch nicht überall mitspielt, die Badesaison in Deutschland startet langsam wieder. Die Deutsche Lebensrettungsgesellschaft mahnt zur Vorsicht, weil kaltes Wasser und Leichtsinn schnell gefährlich werden können. Wichtig deshalb, nur an sicheren Badestellen und nie betrunken schwimmen. DLRG-Präsidentin Ute Vogt zieht außerdem Bilanz zum vergangenen Jahr.
4: Es war ein intensives Jahr für die DLRG und wir haben 1.154 Menschen das Leben gerettet. Es waren, wenn Sie es zusammenrechnen, 51.000 Ehrenamtliche im Einsatz. Ein großes Engagement, finde ich.
2: Die neuen Milka-Tafeln mit nur noch 90 Gramm dürfen so nicht verkauft werden. Das hat das Landgericht Bremen entschieden. Denn die Verpackung sieht fast genauso aus wie früher bei der 100-Gramm-Tafel. Weil die Tafel gleichzeitig teurer geworden ist, werden Verbraucher getäuscht, so das Gericht.
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0: Vereinzelt gibt es zwar so ein paar kleine Auflockerungen, aber wirklich nichts Großes. Überwiegend ist es zugezogen und grau. Zwischendurch kann es deswegen immer wieder nass werden, Richtung Nachmittag zum Teil auch mit Graupel. 10 bis 14 Grad heute in der Spitze. Temperaturtechnisch ändert sich für den Feiertag morgen nichts. Da schafft zwar auch mal die Sonne raus, aber es zieht sich zwischendurch dann auch wieder so zu, dass kurze Schauer mit dabei sind.
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0: Für viele ist ja morgen Feiertag und damit frei. Deshalb gucken wir einfach mal, was Sie da so geplant haben. Landeswelle-Reporterin Marie-Louise Eberhardt zum Beispiel hat eine Frau getroffen, die Großes erwartet. Warum ein Mann in Thüringen vielleicht einen Ring in seiner Tasche haben sollte, checken wir in einer knappen Viertelstunde. Im Bestfall erkennen Sie sich, wenn Sie noch nicht Bescheid wissen. Bis dahin funkeln bei uns die nächsten 80er und 90er. Eros Ramazzotti blinkt uns gleich schon mal die romantische Stimmung mit Sepastasse una canzone. Und das hier sind Fancy mit Flames of Love bei Landeswelle Thüringen. Schönen Wochenteiler Ihnen. Hallöchen.

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0: Erfolgsduo aus den 80ern, Jermaine Jackson und Pia Sadora, When the Rain Begins to Fall. Kurze Frage an Sie, sind Sie auf den Feiertag morgen vorbereitet? Ja, manche sagen jetzt, warum? Ist ein Tag wie jeder andere. Viele nutzen aber die Zeit und gehen wandern, trotzen einfach dem vorhergesagten Wetter. Das finde ich gut. Hier ist Landeswelle Thüringen am Mittwoch und mit Blick auf morgen planen wir heute schon mal so ein bisschen die kommenden Tage. Also was ist los? Was können Sie machen? Einige von Ihnen werden ja sicherlich heute schon das letzte Mal auf Arbeit sein, weil Sie so clever waren und den Brückentag am Freitag noch genommen haben. Deshalb ist ja auch Zeit für ein bisschen größere Ausflüge. Was Sie rund um den Feiertag machen, wollte Landeswelle-Reporterin Marie-Louise Eberhardt von Ihnen wissen.
1: Da sind wir zu Hause.
2: Einen Sohn besuchen, der wohnt drüben bei Frankfurt. Man sieht sich also selten.
3: Ich bin ein bisschen älter. Ich bin nicht mehr derjenige, der jetzt mit der Bierflasche umherrennt.
4: Ja, ich fahre in die Schweiz.
5: Wir wollen vielleicht wandern oder nach Würzburg fahren. Nur zum Besichtigen, weil es uns das ja gut gefällt. Und ja. In Würzburg gibt es ein Röntgenmuseum und das wollte ich mir gerne mal anschauen.
6: Vermutlich feiere ich meine Verlobung.
0: Oh, nicht schlecht. Wenn da dann auch geheiratet wird, ist das sicherlich auch so ein Datum, was wir Männer nicht so schnell vergessen. Da kann man jetzt nur hoffen, dass der Göttergatte auch weiß, was er dann morgen zu tun hat. Wenn auch Sie noch Last-Minute-Ideen für den Feiertag morgen haben, dann einfach an der 0800 4x4 110 durchgeben. Geht auch per WhatsApp-Sprachnachricht.
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0: von dir aus, die 90er hier bei Landeswelle Thüringen. What's a Woman? Einen schönen Mittwoch Ihnen. Staus und Blitzer gibt's bei uns immer zuerst. Das sieht gut aus, weil sie überall freie Fahrt haben. Blitzer kennen wir im Moment auf der B84 zwischen Butler und Rastorf, da wo 60 erlaubt sind, und am Ortsausgang Tunzenhausen Richtung Wundersleben. Haben Sie auch was für uns? Dann gerne kostenlos per Telefon oder WhatsApp Bescheid sagen. Nummer ist die 0800 4 mal die 4 1 1 0. Gute Fahrt Ihnen. 14 Uhr haben wir es gleich.
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2: Ich bin Philipp Rösler. Schönen guten Tag. Kein neuer Anlauf für die 1.000 Euro Entlastungsprämie. Das Ganze wird nicht weiter verfolgt, heißt es von der Union. Die Prämie war in den Bundesländern und in der Wirtschaft auf massive Kritik gestoßen und auch vom Bundesrat ausgebremst worden. Union und SPD wollen jetzt vor der Sommerpause Entscheidungen zu Reformen treffen. Der Politikwissenschaftler Albrecht von Lucke sagte bei NTV:
3: Wenn jetzt nicht Pakete auf den Weg gebracht werden, die gemeinsam festgezurrt werden, auch klug konzipiert, langfristig, dass dann diese Koalition scheitern wird. Das hat die Koalition vielleicht begriffen. Und insofern sehe ich darin, dass gestern nicht wieder Kurzfristiges vereinbart wurde, nicht das schlechteste Zeichen.
2: Die Bundesregierung hat das neue Heizungsgesetz auf den Weg gebracht. Öl- und Gasheizungen sollen langfristig weiter genutzt und eingebaut werden dürfen. Union und SPD wollen Hausbesitzern damit mehr Freiheit geben. Kritiker sehen allerdings Nachteile für den Klimaschutz. Weiterer Beschluss: Täter sollen härter bestraft werden, wenn sie bei Raub oder Vergewaltigung K.O.-Tropfen einsetzen. Der Bundestag muss beiden Gesetzen noch zustimmen. Cem Özdemir von den Grünen ist neuer Ministerpräsident von Baden-Württemberg. Bei der geheimen Wahl im Landtag haben allerdings nur 93 der insgesamt 112 Abgeordneten der grün-schwarzen Koalition für ihn gestimmt. 34 Stimmen entfielen auf CDU-Landeschef Manuel Hagel, der seine Kandidatur aber schon im Vorfeld abgelehnt hatte. Die Rettungsschwimmer der DLRG haben im vergangenen Jahr über 1.150 Menschen vor dem Ertrinken gerettet. Insgesamt waren die Ehrenamtlichen über 2,6 Millionen Stunden im Einsatz. Zum Start der Badesaison warnt die DLRG vor Leichtsinn an den Badestellen. Die neuen Milka-Tafeln mit nur 90 Gramm dürfen nicht so verkauft werden. Das hat das Landgericht Bremen entschieden. Denn die Verpackung sieht fast genauso aus wie früher bei der 100-Gramm-Tafel. Das Gericht sagt, weil die Tafel gleichzeitig teurer geworden ist, werden Verbraucher getäuscht.
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0: Im Großen und Ganzen im Moment wenigstens überwiegend trocken. Hier und da allerdings kann es im Laufe des Tages immer wieder regnen und nass werden. Relativ unangenehme Angelegenheit, ungemütliche Angelegenheit, wollte ich eigentlich sagen. Zum Teil kommt Richtung Nachmittag auch noch mal ein bisschen Graupel dazu. 10 bis 14 Grad.
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0: Eigentlich sollte morgen, so wie jedes Jahr um diese Zeit, der Musiksommer in Bad Tabberz losgehen. Gestern Abend dann aber die Info der Veranstalter: Der viele Regen der vergangenen Tage macht uns zu schaffen. Wir müssen den Start aufs lange Pfingstwochenende verschieben. Was sich im ersten Moment nach einer eher schlechten Nachricht anhört, hat einen großen Vorteil. Welchen, hören Sie in einer Viertelstunde hier bei mir. Bis dahin, ohne wetterbedingte Ausfälle, die nächsten 80er und 90er. Missing von Everything But The Girl gleich, und das hier sind Bronze Beat.

0: Wie heißt es immer so schön? Gegen das Wetter kannst du nichts machen, bist du machtlos. Der eine oder andere von Ihnen wird für morgen sicherlich auch schon umgeplant haben. Und genauso geht's den Verantwortlichen in Bad Tabberz. Hier ist Landeswelle Thüringen am Mittwoch. Und da sollte eigentlich morgen, wie gewohnt, der Musiksommer losgehen. Aber Lou Amelie Groth aus der Nachrichtenredaktion, die Eröffnung muss verschoben werden.
1: Ja, eigentlich sollte es wie jedes Jahr an Himmelfahrt mit der Musikmeile losgehen. Das Problem, keine Dächer, nur Open-Air-Konzerte und die scheinen nur ins Wasser zu fallen. Also gehen die Veranstalter auf Nummer sicher und verschieben das Ganze. Jetzt geht's am langen Pfingstwochenende los. Das hat aber den Vorteil, dass es dort gleich 8 Konzerte geben wird, so viel wie noch nie. Man könnte also sagen, es ist ein bisschen wie in der Ehe. Das verflixte 7. Jahr macht auch dem Musiksommer in Bad Tabberz ein paar Probleme.
0: Für die haben die Macher aber eine gute Lösung gefunden, wie ich finde. Der Musiksommer in Bad Tabberz startet also wegen des Wetters nicht wie geplant morgen, sondern dann am langen Pfingstwochenende. Und ob auch bei Ihnen in der Region Termine angepasst werden müssen, hören Sie dann heute Abend wieder ab 18 Uhr im Tag in Thüringen. Kompakt zusammengefasst, nur hier bei Landeswelle Thüringen.
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The Miracle of Love, die Eurythmics aus den 80ern. Hier ist Landeswelle Thüringen. Staus und Blitzer bei uns immer zuerst mit einem größeren Problem in Jena, wenn Sie rund um den Anger unterwegs sind. Zwischen Fürstengraben und Landfeste ist der Abschnitt im Moment in beiden Richtungen gesperrt. Hier hängen Stromkabel runter. Die hat der Wind vermutlich lang gefegt. Sonst rollt's aber.

0: Geburtstag kennen wir auf der B84 zwischen Butler und Rastorf, da wo 60 erlaubt sind. Dann Ortsausgang Tunzenhausen Richtung Wundersleben. Und in Gotha blitzt es auf der Südstraße stadtauswärts vor der Eisenbahnunterführung. Hier hat ein grauer Caddy geparkt. Dankeschön an Clemens fürs Bescheidsagen per WhatsApp.
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0: Es ist 3:30.
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3: Ich bin Philipp Rösler. Schönen guten Tag. Kein neuer Anlauf für die 1.000 Euro Entlastungsprämie. Das Ganze wird nicht weiter verfolgt, heißt es von der Union. Die Prämie war in den Bundesländern und in der Wirtschaft auf massive Kritik gestoßen und auch vom Bundesrat ausgebremst worden. Union und SPD wollen jetzt vor der Sommerpause Entscheidungen zu Reformen treffen. Der Politikwissenschaftler Albrecht von Lucke sagte bei NTV.
4: Wenn jetzt nicht Pakete auf den Weg gebracht werden, die gemeinsam festgezurrt werden, auch klug konzipiert, langfristig, dass dann diese Koalition scheitern wird. Das hat die Koalition vielleicht begriffen. Und insofern sehe ich darin, dass gestern nicht wieder Kurzfristiges vereinbart wurde, nicht das schlechteste Zeichen.
3: Die Bundesregierung hat das neue Heizungsgesetz auf den Weg gebracht. Öl- und Gasheizungen sollen langfristig weiter genutzt und eingebaut werden dürfen. Union und SPD wollen Hausbesitzern damit mehr Freiheit geben. Kritiker sehen allerdings Nachteile für den Klimaschutz. Weiterer Beschluss: Täter sollen härter bestraft werden, wenn sie bei Raub oder Vergewaltigung K.O.-Tropfen einsetzen. Der Bundestag muss beiden Gesetzen noch zustimmen. Cem Özdemir von den Grünen ist neuer Ministerpräsident von Baden-Württemberg. Bei der geheimen Wahl im Landtag haben allerdings nur 93 der insgesamt 112 Abgeordneten der grün-schwarzen Koalition für ihn gestimmt. 34 Stimmen entfielen auf CDU-Landeschef Manuel Hagel, der seine Kandidatur aber schon im Vorfeld abgelehnt hatte. Die Rettungsschwimmer der DLRG haben im vergangenen Jahr über 1.150 Menschen vor dem Ertrinken gerettet. Insgesamt waren die Ehrenamtlichen über 2,6 Millionen Stunden im Einsatz. Zum Start der Badesaison warnt die DLRG vor Leichtsinn an den Badestellen. Die neuen Milka-Tafeln mit nur 90 Gramm dürfen nicht so verkauft werden. Das hat das Landgericht Bremen entschieden. Denn die Verpackung sieht fast genauso aus wie früher bei der 100-Gramm-Tafel. Das Gericht sagt, weil die Tafel gleichzeitig teurer geworden ist, werden Verbraucher getäuscht.
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0: Im Moment kommt hier und da sogar die Sonne raus. Das kann sich im Tagesverlauf Richtung Nachmittag aber auch jederzeit wieder ändern. Zum Feierabend immer wieder eine kurze Ladung an Regen möglich. Zum Teil mischt sich dann auch ein bisschen Graupel dazwischen. 10 bis 14 Grad heute maximal.
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0: 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Ich spreche da aus eigener Erfahrung. 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
2: 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Ich glaube mit meiner Freundin.
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0: R.E.M. geht's einmal raus aus New York. Leaving New York nämlich. Hier ist Landeswelle Thüringen. Staus und Blitzer bei uns immer zuerst mit einem Problem in Jena und zwar rund um den Anger an der Kreuzung Lutherplatz und Wiesenstraße. Es ist in beiden Richtungen alles gesperrt, weil dort Stromkabel runterhängen. Michael hat uns ein Update per WhatsApp gegeben. Das war ein LKW, der offensichtlich im wahrsten Sinne des Wortes seine Ladung zu hoch gestapelt hat. Hoffen wir mal, dass die Stromkabel dort bald wieder an der richtigen Stelle hängen. Blitzer kennen wir auf der B84 zwischen Butler und Rastorf. 60 sind hier erlaubt. Am Ortsausgang Hochstedt, wenn Sie Richtung Fieselbach fahren. Hier dürfen Sie 30 auf dem Tacho haben. Und Gotha noch ein Blitzer. Südstraße stadtauswärts vor der Eisenbahnunterführung. Hier hat ein grauer Caddy geparkt. Haben Sie auch was für uns? Dann machen Sie es wie Michel. Updates nehmen wir gerne entgegen. Telefon oder WhatsApp ist möglich. Kostenlos das Ganze. 0800 4x4110. Gute Fahrt. 15 Uhr ist es.
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2: Ich bin Philipp Rösler. Schönen guten Tag. Die Bundesregierung hat das Heizungsgesetz endgültig überarbeitet. Öl- und Gasheizungen sollen langfristig erlaubt bleiben, also auch nach 2045. Umweltverbände kritisieren das scharf. Beim BUND spricht man von einer klimapolitischen Bankrotterklärung. Weiterer Beschluss, wer K.O.-Tropfen für eine Vergewaltigung einsetzt, muss künftig mit mindestens 5 Jahren Haft rechnen. Bundesjustizministerin Hubig.
3: Die Täter mischen heimlich Substanzen unter, um Menschen wehrlos zu machen. Tatorte sind Bars und Clubs. Das ist entsetzlich, wenn das Opfern passiert.
2: Der Bundestag muss den Gesetzentwürfen noch zustimmen. Die 1.000 € Entlastungsprämie ist wohl endgültig vom Tisch. Union und SPD haben sich im Koalitionsausschuss darauf geeinigt, die Maßnahme nach dem Nein vom Bundesrat zu beerdigen, heißt es von Seiten der Union. Bis zur Sommerpause soll es dann Entscheidungen zu den großen Reformen, etwa bei der Rente, der Steuer oder dem Bürokratieabbau geben. Dafür ist auch noch ein Treffen mit Arbeitgebern und Gewerkschaften geplant. In Baden-Württemberg ist die Ära Winfried Kretschmann offiziell vorbei. Cem Özdemir ist jetzt neuer Ministerpräsident. Der Grüne hat bei der geheimen Wahl im Landtag allerdings nur 93 der insgesamt 112 Stimmen seiner grün-schwarzen Koalition bekommen. Zum ersten Mal seit fast 10 Jahren ist ein US-Präsident nach China gereist. Donald Trump trifft unter anderem auf Staatschef Xi. Einzelheiten von Finn Riebesell, Freundlieb.
4: Im Mittelpunkt der Gespräche stehen der Iran-Krieg, der Streit um Taiwan und neue Wirtschaftsdeals zwischen den beiden Supermächten. Trump reist mit vielen Top-Managern an und hofft auf Erfolge bei Handel und Rohstoffen. Beobachter sagen aber, der US-Präsident geht politisch angeschlagen in das Treffen. Unter anderem eben wegen des festgefahrenen Iran-Kriegs und Problemen bei seiner Zollpolitik.
2: Deutsche Unis stehen bei ausländischen Studenten weiter hoch im Kurs. Im UNESCO-Ranking der beliebtesten Studieländer liegt Deutschland auf Platz 4, hinter den USA, Großbritannien und Australien. 30% der Erstsemester an deutschen Unis kommen laut Statistischem Bundesamt aus dem Ausland.
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5: Mit Lou Amelie Groth. Auf der A4 bei Erfurt hat ein Ferrari-Fahrer gezeigt, dass viel PS nicht automatisch viel Kontrolle bedeutet. Gestern Nachmittag wollte der 35-Jährige vom Parkplatz Wilroder Forst wieder auf die Autobahn Richtung Dresden und gab dabei offenbar etwas zu motiviert Gas. Das Ergebnis? Der Sportwagen brach aus, der Fahrer verlor die Kontrolle und krachte in die rechte Leitplanke. Verletzt wurde niemand, teuer wurde es aber trotzdem. Der vorläufige Gesamtschaden liegt laut Polizei bei rund 300.000 €. Heute Morgen ist ein Junge in Erfurt nur um Haaresbreite an einer Katastrophe vorbeigeschrammt. Der 9-Jährige ist auf der Leipziger Straße mit seinem Fahrrad mit einer Straßenbahn zusammengestoßen. Passiert ist das kurz vor 7:30. An der Altonaer Straße wechselte der Junge die Seite und übersah dabei offenbar die Bahn. Es kam zum Crash. Er stürzte, sein Fahrrad rutschte sogar unter die Straßenbahn. Das Erstaunliche, der Junge kam laut Rettungsdienst vermutlich mit leichten Verletzungen davon. Und auch am Rad war kaum etwas kaputt. Zunächst war nur der Lenker verdreht. Wie hoch der Schaden an der Straßenbahn ist, ist noch unklar.
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0: So schnell wie die Auflockerungen da sind, können sie auch wieder weg sein. Den ganzen Nachmittag über geht's genau so weiter bis in den Abend hinein. Zum Teil kommt auch immer mal wieder ein Regenschauer runter, 10 bis 14 Grad.
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1: Sie sind in verschiedenen Ländern und Städten unterwegs und meistens an ihren Klamotten relativ schnell zu erkennen. Die Wandergesellen, die gerade auf der Walz sind. Ich persönlich finde deren Geschichten immer total spannend und einmal im Jahr treffen sich mehrere hunderte von ihnen und feiern ein Fest. Diesmal in Erfurt. Was da auch für Nicht-Wandergesellen vorbereitet ist, gucken wir uns in einer knappen Viertelstunde an. Bis dahin sind für Sie die nächsten 80er und 90er vorbereitet. Billy Ocean gleich mit Get Out of My Dreams, Get Into My Car hören Sie direkt nach Right Side Fred's.
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0: Sie haben diese Menschen sicherlich auch schon gesehen. Meistens erkennen wir relativ schnell, dass es Zimmermänner sind. Die sind gerade auf ihrer Walz unterwegs und genau diese Wandergesellen treffen sich einmal im Jahr, diesmal in Erfurt. Einen schönen Mittwochnachmittag mit Landeswelle Thüringen. Ab morgen feiern die ein Fest, das ganze Wochenende. Für alle Interessierten ist der Freitag, also der Brückentag, ganz spannend. Da gibt es erst einen großen Fahnenumzug und später am Fischmarkt noch einige Stände und Handwerksvorführungen. Das auf die Walz gehen kann Stefan Jäger nur empfehlen. Er ist Teil der rechtschaffenden Gesellen und war selbst unter anderem in Japan unterwegs. Und diese Touren machen was mit einem persönlich, hat er uns gesagt.
1: Wenn man auf Wanderschaft ist, nicht nur irgendwo in ein Land in Urlaub fährt oder so, sondern direkt mit der lokalen Bevölkerung zu tun hat. Man arbeitet dort, man lebt mit den Leuten zusammen und kommt halt da ganz anders in die Gesellschaft, sage ich mal, rein. Man erfährt halt auch eine extreme Gastfreundschaft, also würde ich jetzt mal behaupten, überall auf diesem Planeten. Und das beeindruckt natürlich und bildet einen auch persönlich sehr weiter.
0: Die Walz, eine Tradition aus dem Mittelalter, die es bis heute gibt. Wer mehr darüber wissen will, ist übrigens im Double B in Erfurt an der richtigen Stelle. Einmal im Monat gibt es da nämlich einen Informationsstammtisch und das passende Fest der Wandergesellen startet dann morgen in Erfurt.
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0: Willkommen hier bei Landeswelle Thüringen. Damit hat für Ray Garvey der Erfolgszug angefangen. Supergirl. Staus und Blitzer bei uns immer zuerst mit einer Info von der A4 Richtung Dresden. Zwischen Jena Zentrum und Stadtroda steht ein kaputter LKW auf der rechten Spur. Und in Jena kommt es am Anger an der Kreuzung Lutherplatz-Wiesenstraße zu Problemen. Da ist der Abschnitt in beiden Richtungen im Moment gesperrt, weil Stromkabel herunterhängen. Die hat ein LKW, der ein bisschen zu hoch geladen war, mitgenommen. Blitzer auf der B84 zwischen Butler und Rastorf, da wo 60 erlaubt sind. Dann stehen sie am Ortsausgang Hochstädt, wenn sie Richtung Fieselbach fahren. Hier sind 30 angesagt. Gotha, Südstraße stadtauswärts vor der Eisenbahnunterführung, da hat ein grauer Caddy geparkt. Und Blitzer auch in Ilmenau auf der Waldstraße stadtauswärts, wenn sie an den Tennisplätzen vorbeifahren. Haben Sie auch was für uns? Dann gerne kostenlos per Telefon oder WhatsApp Bescheid geben. Nummer ist die 0800 4x4110. Gute Fahrt Ihnen. Hier haben wir's.
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2: Ich bin Philipp Rösler. Schönen guten Tag. Die Bundesregierung hat das Heizungsgesetz endgültig überarbeitet. Öl- und Gasheizungen sollen langfristig erlaubt bleiben, also auch nach 2045. Umweltverbände

0: kritisieren das scharf. Beim BUND spricht man von einer klimapolitischen Bankrotterklärung. Weiterer Beschluss: Wer K.O.-Tropfen für eine Vergewaltigung einsetzt, muss künftig mit mindestens 5 Jahren Haft rechnen. Bundesjustizministerin Hubig.
1: Die Täter mischen heimlich Substanzen unter, um Menschen wehrlos zu machen. Tatorte sind Bars und Clubs. Das ist entsetzlich, wenn das Opfern passiert.
0: Der Bundestag muss den Gesetzentwürfen noch zustimmen. Die 1.000 € Entlastungsprämie ist wohl endgültig vom Tisch. Union und SPD haben sich im Koalitionsausschuss darauf geeinigt, die Maßnahme nach dem Nein vom Bundesrat zu beerdigen, heißt es von Seiten der Union. Bis zur Sommerpause soll es dann Entscheidungen zu den großen Reformen, etwa bei der Rente, der Steuer oder dem Bürokratieabbau geben. Dafür ist auch noch ein Treffen mit Arbeitgebern und Gewerkschaften geplant. In Baden-Württemberg ist die Ära Winfried Kretschmann offiziell vorbei. Cem Özdemir ist jetzt neuer Ministerpräsident. Der Grüne hat bei der geheimen Wahl im Landtag allerdings nur 93 der insgesamt 112 Stimmen seiner grün-schwarzen Koalition bekommen. Zum ersten Mal seit fast 10 Jahren ist ein US-Präsident nach China gereist. Donald Trump trifft unter anderem auf Staatschef Xi. Einzelheiten von Finn Riebesell, Freundlieb.
2: Im Mittelpunkt der Gespräche stehen der Iran-Krieg, der Streit um Taiwan und neue Wirtschaftsdeals zwischen den beiden Supermächten. Trump reist mit vielen Top-Managern an und hofft auf Erfolge bei Handel und Rohstoffen. Beobachter sagen aber, der US-Präsident geht politisch angeschlagen in das Treffen. Unter anderem eben wegen des festgefahrenen Iran-Kriegs und Problemen bei seiner Zollpolitik.
0: Deutsche Unis stehen bei ausländischen Studenten weiter hoch im Kurs. Im UNESCO-Ranking der beliebtesten Studiländer liegt Deutschland auf Platz 4, hinter den USA, Großbritannien und Australien. 30% der Erstsemester an deutschen Unis kommen laut Statistischem Bundesamt aus dem Ausland.
3: Und jetzt Nachrichten aus Ihrer Region.
4: Mit Lou Amelie Groth. Schönen guten Tag. Wer in Mühlhausen gerne am Wasser unterwegs ist, kann aufatmen. Am Schwanteich ist das Gelände pünktlich zum langen Himmelfahrtswochenende ab heute wieder geöffnet, nach 2,5 Jahren Umbau. Rund um den Teich gibt's jetzt neue Uferwege, Seeterrassen und einen barrierefreien Spielplatz. Und es geht auch noch weiter. Bis Ende des Jahres ist der nächste Bauabschnitt geplant. Dann geht's auch komplett um den Schwanteich rum. In Erfurt haben Kinder gezeigt, wie man richtig fair verteilt. Der Erfurter Kinderbeirat hat diesmal über 5.000 € entschieden. 13 Kids haben diskutiert und dann demokratisch abgestimmt, was im Alltag wirklich was bringt. Geld geht unter anderem in die Nachhilfe, einen inklusiven Sporttag und einen Kids-Treff, damit Kinder mehr Chancen haben und nicht einfach außen vor bleiben. Für die Sportvereine in Meiningen gibt's gute Nachrichten. Im Stadion Marsfelder Weg wird heute Richtfest für das neue Funktionsgebäude gefeiert. Und auf der Baustelle sieht's schon richtig nach Zielgerade aus. Das Dach ist dicht, Fenster und Türen sind drin und drin läuft der Innenausbau. Für die Vereine heißt das ganz konkret, bald gibt's mehr Platz, neue Räume und moderne Ausstattung. Fertig werden soll der Neubau Richtung Ende des Jahres.
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5: Wahnsinn, wie schnell sich das am Himmel ändern kann. Manchmal sieht es danach aus, als hätte sich das Wetter gefangen, weil die Sonne durchblinzelt. Und 10 Minuten später sieht es dann wieder danach aus, als würde die Welt gleich untergehen, weil es ziemlich grau geworden ist. So ein Kuddelmuddel begleitet uns bis in den Abend hinein. Es kann zwischendurch immer mal wieder nass werden. Das Ganze bei aktuellen Werten zwischen 10 und 14 Grad.
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5: Was eine Tradition werden will, muss irgendwann mal anfangen. Deshalb ist diesen Sommer in Großbritannien ein neues Festival geplant. Das State Fire Festival findet Ende Juni statt. Und eigentlich sollte der Kanadier Neil Young der Höhepunkt des Wochenendes werden. Der hat aber über seine Social-Media-Kanäle aus persönlichen Gründen abgesagt. Doch es wurde bereits Ersatz gefunden. Alanis Morissette wird einspringen und dann sicherlich auch ihren Dauerohrwurm aus den 90ern performen. Ironic hören Sie vorab auch gleich schon bei uns. Und zwar nach Avicii und Sandra aus den 80ern. Hier ist Maria Magdalena bei Landeswelle Thüringen. Schönen Mittwochnachmittag Ihnen. Hallo.

0: Der Feiertagmorgen ist in manchen Sachen für mich echt ein Phänomen. Kennen Sie vielleicht auch, wenn zu Hause mal gefragt wird, ob man was unternehmen will und das Auto einfach mal stehen bleiben soll? Was? Den ganzen Tag laufen? Hören Sie sicherlich ein paar Mal von Ihren Liebsten, wenn Sie das zu Hause so ansprechen, oder? Mittwochnachmittag mit Landeswelle Thüringen. Und wie ist das bei vielen Morgen? Genau. Da auf einmal gehen alle freiwillig los und wandern kilometerlange Strecken, selbst wenn es regnet. Für die passende Begleitung sorgen wir im Übrigen, und zwar von 8 bis 18 Uhr mit der Männertagsparty. Ich schlage dann mein Lager hier im Studio auf und freue mich über Ihre Bilder, WhatsApp-Sprachnachrichten und natürlich nehmen wir auch gerne noch den ein oder anderen Last-Minute-Wander- bzw. Veranstaltungstipp mit. Gerne jetzt schon per WhatsApp-Sprachnachricht durchgeben. 0800 4x4110 ist die Nummer, und damit der Ausflug mit den Mädels, den Jungs und dem Rest der Familie besonders viel Spaß macht, bestellen Sie sich vorab einfach noch Ihren Lieblingssong. Das geht auf landeswelle.de. Ich freue mich auf Sie und die Männertagsparty morgen von 8 bis 18 Uhr.
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0: Mit OMD aus den 90ern geht's dem Feierabend entgegen. Einen schönen Mittwoch, hier ist Landeswelle Thüringen, das war Sailing on the Seven Seas. Staus und Blitzer bei uns immer zuerst. Ein bisschen was ist jetzt los. A4 Richtung Dresden zwischen Jena Zentrum und Stadtroda. Kaputter LKW auf der rechten Spur. Dann die A73 Richtung Suhl zwischen Coburg und Eisfeld Süd. Vorsicht, da liegt ein Zugband auf der Straße. Dann kommt's auf der B84 in beiden Richtungen zu großen Behinderungen. Da staut es sich nämlich rund um den Flugplatz Hörselberg-Hainich. Die Anreise für die German Race Wars läuft. Zum Teil geht der Stau bis auf die A4 Höhe Eisenach Ost zurück. Dankeschön an Cindy und Johnny fürs Bescheid sagen. Beide stehen drin, aber mit uns, da dürfte die Wartezeit ja ein bisschen schneller vergehen. Und größeres Problem auch in Jena, rund um den Anger. An der Kreuzung Lutherplatz-Wiesenstraße ist der Abschnitt in beiden Richtungen gesperrt, weil dort Stromkabel runterhängen. Die hatten LKW, der zu hoch beladen war, mitgenommen. Jetzt staut sich's natürlich in allen Richtungen zurück, zum Teil sogar bis zum Bahnhof Jena-Paradies. Blitzer im Moment. Ortsausgang Hochstädt Richtung Fieselbach, da wo 30 erlaubt sind. Dann Gotha, Südstraße stadtauswärts vor der Eisenbahnunterführung. Hier hat ein grauer Caddy geparkt. Und Blitzer auch in Ilmenau auf der Waldstraße stadtauswärts auf Höhe der Tennisplätze. Sie haben auch was gesehen, dann machen Sie es wie Cindy und Johnny. Einfach kostenlos per Telefon oder WhatsApp Bescheid sagen. 0800 4x4 110 ist die Nummer. Ihnen eine gute Fahrt. 16 Uhr haben wir es.
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2: Ich bin Philipp Rösler. Schönen guten Tag. Die Bundesregierung hat das neue Heizungsgesetz auf den Weg gebracht. Öl- und Gasheizungen sollen langfristig weiter genutzt und eingebaut werden dürfen. Union und SPD wollen Hausbesitzern damit mehr Freiheit geben. Kritiker sehen allerdings Nachteile für den Klimaschutz. Weiterer Beschluss: Täter sollen härter bestraft werden, wenn sie bei Raub oder Vergewaltigung K.O.-Tropfen einsetzen. Der Bundestag muss beiden Gesetzen noch zustimmen. Die 1.000 € Entlastungsprämie ist endgültig vom Tisch. Die Spitzen von Union und SPD haben sich im Koalitionsausschuss darauf geeinigt, die Maßnahme fallen zu lassen, heißt es von Seiten der Union.

0: Mehr von Jana Klonikowski.
1: Der Bundesrat hatte die Prämie letzte Woche gestoppt. Die Länder fürchten zu hohe Steuerausfälle und auch aus der Wirtschaft gab es Kritik, weil ja die Unternehmen die 1.000 Euro hätten auszahlen sollen, wenn auch freiwillig. Union und SPD verzichten damit auf einen Vermittlungsversuch. Bis zur Sommerpause soll es aber Entscheidungen zu den großen Reformen, etwa bei der Rente, der Steuer oder dem Bürokratieabbau geben. Dafür ist auch noch ein Treffen mit Arbeitgebern und Gewerkschaften geplant.
0: US-Präsident Trump ist in China eingetroffen. Unter anderem stehen morgen Gespräche mit Staatschef Xi an. Es geht um den Iran-Krieg, Taiwan und neue Wirtschaftsdeals. Beobachter sagen, Trump geht angeschlagen in das Treffen wegen des festgefahrenen Iran-Kriegs und Problemen bei seiner Zollpolitik. Die neuen Milka-Tafeln mit nur 90 Gramm hätten so nicht verkauft werden dürfen. Das hat das Landgericht Bremen entschieden und spricht von Irreführung. Finn Riebesel, Freundlieb.
2: Hintergrund ist, dass Hersteller Mondelez die Milka-Tafeln um 10 Gramm dünner machte, gleichzeitig aber um 50 Cent teurer. Die Verbraucherzentrale Hamburg reichte Klage ein, denn die Verpackung sieht fast genauso aus wie früher. Das Gericht erklärte, Verbraucher gingen davon aus, nach wie vor die von ihnen bekannte 100 Gramm Schokolade zu erwerben. Ein Hinweis müsse klar erkennbar sein. Konkrete Konsequenzen wird das Urteil eher nicht mehr haben, da die Änderung bereits zu lange zurückliegt.
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4: Der Freistaat muss wegen der schwachen Wirtschaft mit weniger Steuergeld auskommen als gedacht. Laut dem Finanzministerium schrumpfen die Einnahmen dieses Jahr um etwa 180 Millionen Euro, nächstes Jahr um 170. Besonders dann könnte es eng werden, denn im Haushalt für nächstes Jahr klafft schon ein Loch von rund 200 Millionen. Das soll durch Sparen geschlossen werden. Das Land hat dafür eine Kommission eingesetzt, die nach Einsparmöglichkeiten sucht. Erste Ergebnisse werden im Herbst erwartet. Und weitere Wirtschaftsnachrichten gibt's auf landeswelle.de.
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5: So ein Mischmasch aus allem. Irgendwie schafft's die Sonne immer mal wieder durch. Dann ist es ein paar Minuten später so grau, dass ein paar Regenschauer runterkommen. Zum Teil auch mit Graupel dazwischen. Temperaturtechnisch pegeln wir uns bei 10 bis 14 Grad ein. Morgen dann nochmal 14 Grad in der Spitze. Auch am Feiertag lunzt die Sonne mal durch. Allerdings ist es dann auch so wie heute. Es zieht sich zwischendurch dann zu und kurze Schauer kommen auch runter.
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5: Die Technik habe ich gerade noch mal gecheckt. Der Sound funktioniert, die Ticketfächer leuchten und gefüllt sind sie auch. Kann also losgehen. Unser Landeswelle-Ticketautomat ist bereit für eine weitere Spielrunde. Die gibt's gleich hier bei mir. Es geht um ein Open-Air-Konzert-Highlight in diesem Sommer. Wo es hingeht, finden wir nach zwei Songs gemeinsam raus. Bis dahin gerne noch auf landeswelle.de anmelden. Clean Bandit gleich mit Symphony. Und das hier sind Hall & Oates aus den 80ern mit Man Eater bei Landeswelle Thüringen. Einen schönen Mittwochnachmittag. Grüße.

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0: Ja, so muss das sein. Und jetzt sehen Sie die Jungs live.
2: Ja, perfekt, danke.
0: Und so hört sich das dann an. Und Sie sind mit Ihrer Freundin mittendrin. Lassen Sie sich den Abend nicht kurz werden, sondern genießen Sie jede Minute von Camouflage. Ganz viel Spaß.
2: Danke, danke, danke.
0: 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Immer 7:10 bei König und Crew und 4:10 am Nachmittag hier bei mir. 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

0: The Sun Always Shines on TV aus den 80ern. Aha, hier bei Landeswelle Thüringen. 16.21 Uhr haben wir's. Staus und Blitzer gibt's bei uns immer zuerst mit einer Info von der A4 Richtung Dresden. Vorsicht hier zwischen Apolda und Magdala, da ist Öl ausgelaufen. Deswegen Reinigungsarbeiten auf der rechten Spur und nebendran steht das kaputte Fahrzeug auf dem Standstreifen. Allen unterwegs eine gute und unfallfreie Fahrt.
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aus den 80ern, die Men at Work mit Down Under. Hier ist Landeswelle Thüringen. Schönen Mittwoch Ihnen. Staus und Blitzer bei uns immer zuerst mit einer Meldung von der A4 Richtung Dresden. Zwischen Apolda und Magdala ist Öl ausgelaufen. Rechte Spur hier blockiert, Reinigungsarbeiten und nebendran kaputtes Fahrzeug. Dann größeres Problem im weiteren Verlauf zwischen Jena Zentrum und Stadt Roda. Da steht ein kaputter LKW auf der rechten Spur. Es staut sich stellenweise bis zum Jagdbergtunnel zurück. Also das ist dann der Bereich rund um Bucha. Und A4 Richtung Frankfurt zwischen Merane und Schmölln ist der Standstreifen nach dem Unfall blockiert. Dann haben wir noch eine Info aus Mühlhausen. Betrifft den Abschnitt hinter der Haarwand zwischen Gier- und Stühlerstraße. In beiden Richtungen im Moment alles gesperrt. Hier hat es einen Unfall gegeben. Blitzer kennen wir in der Ortsdurchfahrt Mauer unterhalb der Wendeschleife. Dankeschön an Max fürs Bescheidsagen per WhatsApp. Dann stehen sie am Ortsausgang Hochstädt Richtung Fieselbach. Hier sind 30 erlaubt. Gotha, Südstraße stadtauswärts. Vor der Eisenbahnunterführung hat ein grauer Caddy geparkt. Und Blitzer auch in Ilmenau auf der Waldstraße stadtauswärts auf Höhe der Tennisplätze. Sie haben auch was gesehen, dann Ergänzungen gerne an uns. Machen Sie es wie Max. Einfach Bescheid sagen per Telefon oder WhatsApp. Kostenlos das Ganze unter 0800 4x4 110. Gut.

0: Befahrt. 16:30 haben wir's.
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2: Ich bin Philipp Rösler. Schönen guten Tag. Die Bundesregierung hat das neue Heizungsgesetz auf den Weg gebracht. Öl- und Gasheizungen sollen langfristig weiter genutzt und eingebaut werden dürfen. Union und SPD wollen Hausbesitzern damit mehr Freiheit geben. Kritiker sehen allerdings Nachteile für den Klimaschutz. Weiterer Beschluss: Täter sollen härter bestraft werden, wenn sie bei Raub oder Vergewaltigung K.O.-Tropfen einsetzen. Der Bundestag muss beiden Gesetzen noch zustimmen. Die 1.000 € Entlastungsprämie ist endgültig vom Tisch. Die Spitzen von Union und SPD haben sich im Koalitionsausschuss darauf geeinigt, die Maßnahme fallen zu lassen, heißt es von Seiten der Union. Mehr von Jana Klonikowski.
3: Der Bundesrat hatte die Prämie letzte Woche gestoppt. Die Länder fürchten zu hohe Steuerausfälle und auch aus der Wirtschaft gab es Kritik, weil ja die Unternehmen die 1.000 € hätten auszahlen sollen, wenn auch freiwillig. Union und SPD verzichten damit auf einen Vermittlungsversuch. Bis zur Sommerpause soll es aber Entscheidungen zu den großen Reformen, etwa bei der Rente, der Steuer oder dem Bürokratieabbau geben. Dafür ist auch noch ein Treffen mit Arbeitgebern und Gewerkschaften geplant.
2: US-Präsident Trump ist in China eingetroffen. Unter anderem stehen morgen Gespräche mit Staatschef Xi an. Es geht um den Iran-Krieg, Taiwan und neue Wirtschaftsdeals. Beobachter sagen, Trump geht angeschlagen in das Treffen wegen des festgefahrenen Iran-Kriegs und Problemen bei seiner Zollpolitik. Die neuen Milka-Tafeln mit nur 90 Gramm hätten so nicht verkauft werden dürfen. Das hat das Landgericht Bremen entschieden und spricht von Irreführung. Finn Riebesel, Freundlieb.
4: Hintergrund ist, dass Hersteller Mondelez die Milka-Tafeln um 10 Gramm dünner machte, gleichzeitig aber um 50 Cent teurer. Die Verbraucherzentrale Hamburg reichte Klage ein, denn die Verpackung sieht fast genauso aus wie früher. Das Gericht erklärte, Verbraucher gingen davon aus, nach wie vor die von ihnen bekannte 100 Gramm Schokolade zu erwerben. Ein Hinweis müsse klar erkennbar sein. Konkrete Konsequenzen wird das Urteil eher nicht mehr haben, da die Änderung bereits zu lange zurückliegt.
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5: Ich bin Jasmin Kleinichen. Schönen guten Tag. In Breitungen im Kreis Schmalkalden-Meiningen gibt's einen Bürgerbus, also einen ehrenamtlich betriebenen Rufbus. Und weil der so gut ankommt, ist gerade Landrätin Peggy Greiser vor Ort, um einen Förderscheck an den Bürgermeister zu übergeben. Mit dem Geld soll das Angebot noch weiter ausgebaut werden. Aktuell kann der Bus schon im gesamten Gemeindegebiet und in den umliegenden Orten genutzt werden. Auch andere Gemeinden und Initiativen können von der Bürgerbusförderung des Landkreises profitieren. Bewerbungen werden bis Ende Juni entgegengenommen. In Westthüringen sind am Wochenende alle Fußball-Männerspiele auf Kreisebene abgesagt. Das hat der Kreisfußballausschuss mitgeteilt. Demnach haben die Schiedsrichter diese Maßnahme gemeinsam entschieden. Auslöser dafür ist eine Situation vom Spiel zwischen Ruhla und Eisenach am vergangenen Wochenende. Da wurde ein minderjähriger Schiedsrichter von einem Erwachsenen geschlagen. Daraufhin wurde das Spiel abgebrochen. Ähnliche Angriffe auf Schiedsrichter gibt es immer wieder, weshalb der Kreisfußballausschuss mit der Maßnahme aufwecken will. Die Spiele der Frauen, des Nachwuchses und der alten Männer werden aber stattfinden.
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6: Es bleibt bis in den Abend hinein wechselhaft. Neben Auflockerungen gibt es auch immer wieder kurze Regenschauer. Die Nacht dann überwiegend grau und auch da wird es nass bei 5 bis 2 Grad minimal. Morgen ähnlich durchwachsen bei 14 Grad in der Spitze. Wir machen das Beste draus mit Landeswelle Thüringen. Ich bin Christian Buri, wünsche einen schönen Mittwochnachmittag. Hallo.
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0: Nicht vergessen, wenn Sie morgen ein bisschen was Größeres geplant haben, heute nochmal einkaufen gehen. Die Läden haben sonst erst wieder am Freitag geöffnet. Das kommt ja manchmal für viele auch wie Kai aus der Kiste. Einen schönen Mittwoch mit Landeswelle Thüringen, wobei es vermutlich auch nicht schwer werden würde, so einen Feiertag mit einem relativ leeren Kühlschrank zu überleben. Wir gucken schon den ganzen Tag, was Sie so geplant haben oder welche Empfehlungen es Last Minute noch gibt. Landeswelle-Reporterin Marie-Louise Eberhardt hat eine Frau getroffen, die für alle Erfurter einen Tipp hat und natürlich für alle die, die überlegt haben, in die Richtung zu wandern.
1: Waldhaus, wenn man in Erfurt ist, da gibt es gute Pizza. Waldhaus ist eine der einzigen Brauereien, die es noch in Erfurt gibt. Also die machen ihr eigenes Bier, von daher vielleicht schon auch für männliche Personen interessant. Aber da die Pizza so lecker ist und es dort auch einen Spielplatz gibt, würde ich sagen, lass die Familien dort sein.
0: Na, dann ist es doch eine Win-Win-Situation für alle. Und ich glaube, dass viele von uns das aus eigener Erfahrung kennen. Wenn es Pizza gibt, laufen auch die Kids mal ein paar Minuten länger. Mehr Tipps und Wanderrouten dann auch morgen von 8 bis 18 Uhr bei mir in der großen Männertagsparty. Kurzfristig auch gerne noch mit Ihren Highlights. Einfach mal eine WhatsApp-Sprachnachricht an die 0800 4x4 110 schicken.
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0: Brian Tedder und One Republic geht's in den Mittwochfeierabend. Hier ist Landeswelle Thüringen. Staus und Blitzer bei uns immer zuerst. Da ist vor allem auf der A4 ein bisschen was los. Richtung Dresden zwischen Apolda und Magdala. Reinigungsarbeiten auf der rechten Spur. Hier ist Öl ausgelaufen. Nebendran ein kaputtes Fahrzeug. Dann im weiteren Verlauf größeres Problem zwischen Jena Zentrum und Stadtroda. Da steht ein kaputter LKW auf der rechten Spur. Deswegen staut es sich zum Teil bis zum Jagdbergtunnel, also rund um Bucher zurück. Nochmal die A4, allerdings Richtung Frankfurt. Größerer Stau zwischen Jena Göschwitz und Bucher. Hier brennt ein Fahrzeug auf dem Standstreifen. Deswegen ist mal vorsichtshalber der Jagdbergtunnel gesperrt worden. Auch da ist Anstehen angesagt. Dann die B85 in beiden Richtungen zwischen Kelbra und dem Abzweig nach Steintalleben. Der Abschnitt im Moment gesperrt. Hier sind Bäume umgestürzt. Und gesperrt nach dem Unfall in beiden Richtungen ist in Mühlhausen hinter der Haarwand der Abschnitt zwischen der Gier- und der Stühlerstraße. Blitzer kennen wir auch noch, und zwar eine Ortsdurchfahrt Mauer unterhalb der Wendeschleife. Dann Gotha Südstraße stadtauswärts vor der Eisenbahnunterführung. Hier steht ein grauer Caddy. Und Ilmenau und Blitzer auf der Waldstraße stadtauswärts, wenn Sie an den Tennisplätzen vorbeikommen. Haben Sie auch was für uns? Dann gerne kostenlos per Telefon oder WhatsApp Bescheid geben. Nummer ist die 0800 4 mal die 4 110. Ihnen eine gute Fahrt. Wir haben es 17 Uhr.
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2: Ich bin Philipp Rösler. Schönen guten Tag. Die Bundesregierung hat das neue Heizungsgesetz auf den Weg gebracht. Öl- und Gasheizungen sollen langfristig erlaubt bleiben. Schon im Koalitionsvertrag hatten Union und SPD festgelegt, das Heizungsgesetz der Ampelkoalition abzuschaffen. Bundesbauministerin Huberts.
3: Das alte GEG hat viele Menschen und auch das Land verunsichert. Es war viel Uneinigkeit auch dort, und das konnte man ein Stück weit auch den Paragraphen anlesen und anmerken.
2: Kritiker sehen beim neuen Gesetz allerdings Nachteile für den Klimaschutz. Die 1.000 Euro Entlastungsprämie ist wohl endgültig vom Tisch. Union und SPD haben sich im Koalitionsausschuss darauf geeinigt, die Maßnahme nach dem Nein vom Bundesrat zu beerdigen, heißt es von Seiten der Union. Bis zur Sommerpause soll

0: Finanzministern Entscheidungen zu den großen Reformen, etwa bei der Rente, der Steuer oder dem Bürokratieabbau geben. Dafür ist auch noch ein Treffen mit Arbeitgebern und Gewerkschaften geplant. In Baden-Württemberg ist die Ära Winfried Kretschmann offiziell vorbei. Cem Özdemir ist jetzt neuer Ministerpräsident. Der Grüne hat bei der geheimen Wahl im Landtag allerdings nur 93 der insgesamt 112 Stimmen seiner grün-schwarzen Koalition bekommen. Zum ersten Mal seit fast 10 Jahren ist ein US-Präsident nach China gereist. Donald Trump trifft unter anderem auf Staatschef Xi. Einzelheiten von Finn Riebesell-Freundlieb.
1: Im Mittelpunkt der Gespräche stehen der Iran-Krieg, der Streit um Taiwan und neue Wirtschaftsdeals zwischen den beiden Supermächten. Trump reist mit vielen Top-Managern an und hofft auf Erfolge bei Handel und Rohstoffen. Beobachter sagen aber, der US-Präsident geht politisch angeschlagen in das Treffen. Unter anderem eben wegen des festgefahrenen Iran-Kriegs und Problemen bei seiner Zollpolitik.
0: Die Rettungsschwimmer der DLRG haben im vergangenen Jahr über 1150 Menschen vor dem Ertrinken gerettet. Insgesamt waren die Ehrenamtlichen über 2,6 Millionen Stunden im Einsatz. Zum Start der Badesaison warnt die DLRG vor Leichtsinn an den Badestellen.
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3: Ist ziemlich durchwachsen. Hier und da scheint die Sonne und an anderen Stellen geht die Welt unter und da wird's dann eben nass. Genauso geht's bis in die Nacht hinein, später bei 5 bis 2 Grad. Morgen ähnlich wechselhaft bei 14 Grad in der Spitze.
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5: Wer will, kann sich Elton John jetzt auch als Getränk nach Hause holen. Der Sänger ist ja seit 35 Jahren ohne Alkohol unterwegs und feiert das mit einem edlen, alkoholfreien Schaumwein. Der Elton John Zero Blanc de Blanc aus norditalienischen Chardonnay-Trauben gibt's unter anderem in der Schweiz schon zu kaufen. Kostet dort 13 Schweizer Franken. Das sind umgerechnet etwas mehr als 14 Euro. Bei uns gibt's den Macher gleich mit Sacrifice. Davor unter anderem noch ein 80er von Laura Branigan und los geht's mit Ziel aus den 90ern. Hier ist Crazy bei Landeswelle.

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1: Mit Michael Schemmert. Das wird ein ruhiges Wochenende für alle Fußballfans in Westthüringen, denn der Kreisfußballausschuss, kurz KFA, hat alle Männerspiele in der Kreisoberliga, Kreisliga und der ersten Kreisklasse abgesagt, weil die Schiedsrichter für dieses Spiel keine Unparteiischen stellen. Auslöser war ein Vorfall beim Kreisoberligaspiel zwischen Rula und Eisenach. Ein Spieler soll einen minderjährigen Linienrichter mit der Faust gegen die Brust geschlagen haben. Der Verband spricht hier von einem absoluten No-Go und setzt da jetzt ein klares Zeichen. Bessere Nachrichten, die kommen dagegen aus dem Volleyball. Der deutsche Meister und Pokalsieger VfB Suhl Lotto Thüringen plant für die neue Saison mit einem Rekordetat von rund 1,2 Millionen Euro. Möglich machen sollen das neue Sponsoren und der Hype nach der Meisterschaft und dem Pokalsieg. Zudem spielt Suhl in der nächsten Saison auch Champions League. Dafür muss der Verein aber nach Coburg ausweichen. Die Wolfsgrube in Suhl, die ist dafür zu klein. Was abseits des Sports sonst noch wichtig ist, das hören Sie auch gleich wieder in den Landeswelle Nachrichten um 5:30.
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0: mit Anastasia durch den Mittwochfeierabend. Hier ist Landeswelle Thüringen. Staus und Blitzer gibt's bei uns immer zuerst mit einer Info von der A4 Richtung Dresden. Zwischen Apolda und Magdala ist Öl ausgelaufen, rechte Spur hier blockiert und nebendran das kaputte Fahrzeug. Dann die A4 Richtung Frankfurt. Zwischen Jena-Görschwitz und Bucher ist die rechte Spur gesperrt. Hier muss ein kaputter LKW abgeschleppt werden. Patricia hat eine Info von der B4 Richtung Straußfurt per WhatsApp durchgegeben. Da hat's Höhe Gebesee einen Unfall gegeben, deswegen hier Behinderungen. Dankeschön fürs Melden. Und die B85 ist in beiden Richtungen zwischen Kelbra und dem Abzweig nach Steintalleben gesperrt. Hier sind Bäume umgestürzt. Mobile Blitzer kennen wir noch ein, und zwar eine Ortsdurchfahrt Mauer unterhalb der Wendeschleife. Sie können ergänzen, dann gerne kostenlos per Telefon oder WhatsApp bei uns. Nummer dafür ist die 0800 4x4110. Ein unterwegs, eine gute und unfallfreie Fahrt. Wir haben es jetzt 5:30.
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2: Ich bin Philipp Rösler. Schönen guten Tag. Die Bundesregierung hat das neue Heizungsgesetz auf den Weg gebracht. Öl- und Gasheizungen sollen langfristig erlaubt bleiben. Schon im Koalitionsvertrag hatten Union und SPD festgelegt, das Heizungsgesetz der Ampelkoalition abzuschaffen. Bundesbauministerin Huberts.
3: Das alte GEG hat viele Menschen und auch das Land verunsichert. Es war viel Uneinigkeit auch dort, und das konnte man ein Stück weit auch den Paragraphen anlesen und anmerken.
2: Kritiker sehen beim neuen Gesetz allerdings Nachteile für den Klimaschutz. Die 1.000 € Entlastungsprämie ist wohl endgültig vom Tisch. Union und SPD haben sich im Koalitionsausschuss darauf geeinigt, die Maßnahme nach dem Nein vom Bundesrat zu beerdigen, heißt es von Seiten der Union. Bis zur Sommerpause soll es dann Entscheidungen zu den großen Reformen, etwa bei der Rente, der Steuer oder dem Bürokratieabbau geben. Dafür ist auch noch ein Treffen mit Arbeitgebern und Gewerkschaften geplant. In Baden-Württemberg ist die Ära Winfried Kretschmann offiziell vorbei. Cem Özdemir ist jetzt neuer Ministerpräsident. Der Grüne hat bei der geheimen Wahl im Landtag allerdings nur 93 der insgesamt 112 Stimmen seiner grün-schwarzen Koalition bekommen. Zum ersten Mal seit fast 10 Jahren ist ein US-Präsident nach China gereist. Donald Trump trifft unter anderem auf Staatschef Xi. Einzelheiten von Finn Riebesell, Freundlieb.
4: Im Mittelpunkt der Gespräche stehen der Iran-Krieg, der Streit um Taiwan und neue Wirtschaftsdeals zwischen den beiden Supermächten. Trump reist mit vielen Top-Managern an und hofft auf Erfolge bei Handel und Rohstoffen. Beobachter sagen aber, der US-Präsident geht politisch angeschlagen in das Treffen, unter anderem eben wegen des festgefahrenen Iran-Kriegs und Problemen bei seiner Zollpolitik.
2: Die Rettungsschwimmer der DLRG haben im vergangenen Jahr über 1.150 Menschen vor dem Ertrinken gerettet. Insgesamt waren die Ehrenamtlichen über 2,6 Millionen Stunden im Einsatz. Zum Start der Badesaison warnt die DLRG vor Leichtsinn an den Badestellen.
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5: Mit Lou Amelie Groth. Schönen guten Tag. Wer in Mühlhausen gerne am Wasser unterwegs ist, kann aufatmen. Am Schwanteich ist das Gelände pünktlich zum langen Himmelfahrtswochenende ab heute wieder geöffnet, nach 2,5 Jahren Umbau. Rund um den Teich gibt's jetzt neue Uferwege, Seeterrassen und einen barrierefreien Spielplatz. Und es geht auch noch weiter. Bis Ende des Jahres ist der nächste Bauabschnitt geplant. Dann geht's auch komplett um den Schwanteich rum. In Erfurt haben Kinder gezeigt, wie man richtig fair verteilt. Der Erfurter Kinderbeirat hat diesmal über 5.000 € entschieden. 13 Kids haben diskutiert und dann demokratisch abgestimmt, was im Alltag wirklich was bringt. Geld geht unter anderem in die Nachhilfe, einen inklusiven Sporttag und einen Kids-Treff, damit Kinder mehr Chancen haben und nicht einfach außen vor bleiben. Für die Sportvereine in Meiningen gibt's gute Nachrichten. Im Stadion Marsfelder Weg wird heute Richtfest für das neue Funktionsgebäude gefeiert. Und auf der Baustelle sieht's schon richtig nach Zielgerade aus. Das Dach ist dicht, Fenster und Türen sind drin und drin läuft der Innenausbau. Für die Vereine heißt das ganz konkret, bald gibt's mehr Platz, neue Räume und moderne Ausstattung. Fertig werden soll der Neubau Richtung Ende des Jahres.
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0: Es sind keine größeren Regenschauer, die über uns hinwegziehen, eher so ein paar Huschen, aber die kann es halt bis in die Nacht hinein immer wieder geben, selbst wenn es hier und da auch mal aufgelockert ist. Später 5 bis 2 Grad minimal. Morgen zwischendurch wieder so grau, dass es auch da mal nass werden kann, aber auch die Sonne hat sich angekündigt, dann bei 14 Grad in der Spitze.
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0: Wer schon mal mit einem Wandergesellen, der auf der Walz ist, ins Gespräch gekommen ist, der weiß, was der für gute Geschichten erzählen kann. 300 bis 400 davon treffen sie ab morgen in Erfurt. Die Runde trifft sich nämlich jedes Jahr in einer anderen Stadt. Und was die nicht nur morgen, sondern auch in den Tagen danach alles geplant haben, gucken wir uns in etwa 10 Minuten an. Davor sind bei uns, so wie sie das kennen und mögen, die nächsten 80er und 90er geplant. Die Fun Factory gleich mit Celebration. Und das hier ist der unvergessene Michael Jackson mit Billie Jean. Sein Kinofilm rockt ja gerade alle Kassen. 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Schönen Mittwochnachmittag.

0: Viele von Ihnen sagen vielleicht, es gibt kein falsches Wetter, es gibt nur die falsche Kleidung. Selbst wenn der Männertag morgen relativ durchwachsen werden wird, was das Wetter angeht, ist es ja so, dass viele sagen, ich gehe trotzdem wandern. Landeswelle Thüringen hier am Mittwoch Feierabend. Und wenn Sie in Erfurt unterwegs sind, dann nicht wundern, es könnte durchaus sein, dass Ihnen auf der Tour ganz viele Wandergesellen über den Weg laufen. Die treffen sich nämlich traditionell einmal im Jahr in einer anderen Stadt und da kommen sie dann zusammen. 300 bis 400 davon werden in Erfurt erwartet. Ein Mitglied der rechtschaffenen Gesellen ist Stefan Jäger und er nimmt uns mal in die Geschichte dieser Tradition mit.
1: Die Tradition, die stammt aus dem Mittelalter und zwar aus einer Zeit, wo wahrscheinlich auch viele Leute noch nicht lesen und schreiben konnten. Und wenn ich einen Beruf erlernt habe, habe ich das direkt bei meinem Meister gemacht und habe halt erfahren und gelernt, was der konnte. Und wenn ich mich beruflich weiterbilden wollte, war ich daran angehalten, woanders zu arbeiten, um von jemand anders zu lernen. Und früher war das Voraussetzung auch, um später mal die Meisterprüfung abzulegen, um auch zu belegen, dass man in seinem Beruf Erfahrung gesammelt hat.
0: Ja, und wenn wir dann mal so einen Wandergesellen treffen, hat der natürlich immer super Geschichten auf Lager. Das große Wandergesellentreffen dann also ab morgen in Erfurt. Die verbringen also so ihren Feiertag.
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0: Mein absoluter Lieblingssong von Erasure aus den 90ern. Always hier bei Landeswelle Thüringen. Schönen Mittwoch Feierabend Ihnen. Staus und Blitzer gibt es bei uns immer zuerst mit einer Info von der A4 Richtung Dresden zwischen Apolda und Magdala. Reinigungsarbeiten auf der rechten Spur, da war Öl ausgelaufen und ein kaputtes Fahrzeug muss abgeschleppt werden. Nochmal die 4 Richtung Dresden zwischen Bucher und Jena-Göschwitz, kaputter LKW auf dem Standstreifen. Dann die A71 Richtung Sangerhausen zwischen Oberhof und Grevenroda ist die rechte Spur gesperrt. Hier muss ein kaputter LKW abgeschleppt werden. Und gesperrt in beiden Richtungen ist auf der B85 der Abschnitt zwischen Kelbra und dem Abzweig nach Steintalleben. Hier sind Bäume umgestürzt. Mobile Blitzer, die Liste ist sehr übersichtlich. Wir kennen nur noch einen, und zwar in der Ortsdurchfahrt Mauer unterhalb der Wendeschleife. Allen unterwegs, eine gute Fahrt mit uns.
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2: Ich bin Jasmin Kleinichen. Schönen guten Abend. In Breitungen im Kreis Schmalkalden-Meiningen gibt es einen Bürgerbus. Und der hat heute eine Finanzspritze vom Kreis bekommen. Und es geht um den Männerfußball auf Kreisebene im Westthüringen, denn da wurden fürs kommende Wochenende alle Spiele abgesagt. Warum, hören Sie gleich. Ein Anruf genügt und dann kommt am nächsten Tag ein Bürgerbus angerollt. Das funktioniert unter anderem genauso in Breitungen im Kreis Schmalkalden-Meiningen. Und Landeswelle-Kollegin Svea Mauersberger, das wird da so gut angenommen, dass das Angebot jetzt ausgebaut werden soll.
3: Ja, aber so einen Bürgerbus zu betreiben ist nicht ganz so günstig. Es müssen Sprit, Versicherungen, Wartungen und die Schulungen bezahlt werden, denn gefahren werden die Busse nur von ehrenamtlichen Fahrerinnen und Fahrern. Deswegen greift jetzt der Landkreis den Bürgerbusprojekten unter die Arme und unterstützt sie finanziell. Deswegen war Landrätin Peggy Greiser heute in Breitungen und hat einen Fördercheck an die Gemeinde übergeben. In diesem Jahr sollen außerdem noch 7 andere Bürgerbusprojekte Geld bekommen.
2: Die Förderung für Bürgerbusse gibt es ja erst seit diesem Jahr.

0: Ja, warum hat der Landkreis die überhaupt ins Leben gerufen?
1: Also Landrätin Peggy Greiser sieht in den Bürgerbussen eine große Chance, denn sie schließen Lücken im öffentlichen Nahverkehr und bringen Menschen an ihr Ziel, wo klassische Angebote nicht ausreichen. Deswegen sollen diese Projekte gezielt gestärkt und nach Möglichkeit langfristig abgesichert werden. Momentan ist diese Förderung aber noch ein Pilotprojekt. So steht erstmal Geld für dieses und für nächstes Jahr bereit. Danach soll das Ganze dann ausgewertet werden und je nachdem, wie die Förderung angekommen ist, soll sie dann fortgesetzt werden. Greiser ermutigt deshalb Gemeinden und Initiativen, sich jetzt für die finanzielle Unterstützung zu bewerben, denn Bürgerbusse können einen entscheidenden Unterschied im Leben von Bürgerinnen und Bürgern machen.
0: Die Gemeinde Breitungen hat heute Geld für ihren Bürgerbus bekommen. Der Landkreis will solche Projekte weiter voranbringen und hat deswegen eine Förderung dafür aufgesetzt. Bei Fußballspielen auf Kreisebene geht's ab und zu mal ruppig zu. Doch in letzter Zeit artet das Ganze immer wieder aus. Besonders in Westthüringen gab's in letzter Zeit häufig Spielabbrüche. Unter anderem, weil es Übergriffe gegen die Schiedsrichter gab. Und Sportreporter Michael Schemert, dagegen setzen die jetzt ein deutliches Zeichen.
2: Ja, der Kreisfußballausschuss Westthüringen, kurz KFA, hat für das kommende Wochenende alle Fußballmännerspiele auf Kreisebene abgesagt. Beziehungsweise wird er keine Schiedsrichter zur Verfügung stellen und ohne die gibt's auch keine Spiele. Damit reagiert der KFA auf einen Vorfall vom letzten Wochenende. Da wurde beim Spiel der SG Rula gegen den FC Eisenach ein minderjähriger Schiedsrichter von einem Erwachsenen geschlagen. Laut Schiedsrichterobmann Martin Falk musste der KFA diese Entscheidung jetzt treffen, um da ein Zeichen zu setzen.
0: Jetzt hast du gesagt, dass das für die Fußball-Männerspiele gilt. Was ist denn mit den Frauen-, Nachwuchs- und alte Herrenspielen?
2: Ja, die werden stattfinden, allerdings mit einem sogenannten Stoppeinsatz. Das heißt, alle Spiele, die werden mit dem Beginn der 10. Minute für 5 Minuten unterbrochen. In der Zeit müssen dann die Spieler und Spielerinnen in die Strafräume gehen, während der Schiedsrichter im Mittelkreis bleibt. Die Regelung wurde so getroffen, weil beim Nachwuchs am Wochenende die Pokalfinalspiele anstehen.
0: Das mit dem entspannten Sonntag auf dem Sportplatz wird bei vielen in der Region diese Woche nichts werden. Alle Fußball-Männerspiele in Westthüringen wurden abgesagt. Hintergrund sind Angriffe auf Schiedsrichter, die in letzter Zeit zunehmen. Und was heute sonst noch wichtig ist, das erfahren Sie jetzt von Lou Amelie Groth.
3: Guten Abend. Am Schwanenteich in Mühlhausen ist wieder Leben drin. Nach 2,5 Jahren Umbau ist das Gelände seit heute pünktlich zum Himmelfahrtswochenende wieder offen. Neue Uferwege, Seeterrassen und ein barrierefreier Spielplatz sind fertig. Und bis Ende des Jahres soll man den Teich komplett umrunden können. Riesenglück für einen 9-Jährigen in Erfurt. Auf der Leipziger Straße ist er heute Morgen mit dem Rad mit einer Straßenbahn zusammengestoßen. Er stürzte, das Fahrrad rutschte sogar unter die Bahn. Verletzt wurde er laut Rettungsdienst aber wohl nur leicht. Der Schaden an der Straßenbahn ist noch unklar. Gute Nachrichten für die Meininger Sportvereine. Im Stadion Marsfelder Weg ist heute Richtfest fürs neue Funktionsgebäude gefeiert worden. Seit der Grundsteinlegung zur Eröffnung der Multisportanlage letzten Sommer läuft der Bau laut Stadt richtig gut. Der Rohbau steht, das Dach ist dicht, Fenster und Türen sind drin. Im Gebäude läuft jetzt die Fleißarbeit. Trockenbau, Putz, Technik und. Bis Ende des Jahres soll der Neubau stehen.
0: Dankeschön, Lou. Viele Thüringerinnen und Thüringer nutzen den morgigen freien Tag für eine Wanderung. Ob mit den Jungs, den Mädels oder mit der Familie. Wanderlustige im Kreis Schmalkalden-Meiningen sollten die am besten auch dokumentieren, denn da geht wieder die Aktion Wandern mit anderen los. Und wie uns Pressesprecherin Christine Grober erzählt hat, gibt's da tolle Preise zu gewinnen.
4: Unter allen Einsendungen werden jeden Monat jeweils 200, 100 und 50 Euro verlost. Das heißt, wer im Aktionszeitraum wandert und dann auch seine Wanderung einreicht, hat die Chance auf einen richtig tollen Geldpreis.
0: Und der kann dann zum Beispiel in neue Wanderklamotte umgesetzt werden. Und zum Wetter. Gerstungen meldet 10 Grad, Ortruf 8 und Arnstadt 9. Morgen ist dann wieder alles dabei, Sonnenschein, Wolken und Regen im Mix, bei maximal 14 Grad.
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7: Bock hat er schon, aber er weiß noch nicht genau wann. Es könnte ein nächstes Comeback von Take That mit Robbie Williams geben. Der Sänger hatte Anfang des Jahres ja sein neues Soloalbum rausgebracht und das dann mit einer eigenen Tour gefeiert. Trotzdem, er sei sich sicher, es wird diesen einen Tag geben, an dem er mit Gary Barlow und Co. wieder Millionen Fans begeistert. Bis dahin warten wir einfach mal weiter ab und zwar mit dem Sound der Truppe aus den 90ern gleich. Relight mal Fire. Und das hier sind die 80er mit Nick Kirscher. The Riddle jetzt bei Landeswelle Thüringen. Ich bin Christian Buri und

0: Sie kennen das sicherlich von zu Hause. Die Familie will mal was machen und damit es nicht stressig wird mit Parkplatzsuche und Co., das Auto einfach mal stehen lassen. Was gibt's dort zu Hause oft zu hören? Was? Den ganzen Tag laufen? Na, auf gar keinen Fall. Und deswegen ist der Feiertagmorgen für mich in genau dieser Sache ein echtes Phänomen. Hier ist Landeswelle Thüringen am Mittwoch Feierabend und es ist bei vielen Morgen eben genau so, dass auf einmal alle freiwillig losgehen und wandern. Kilometerlange Strecken. Für die passende Begleitung sorgen wir im Übrigen und zwar von 8 bis 18 Uhr mit der Männertagsparty. Ich schlage dann mein Lager hier im Sender auf und freue mich über Ihre Bilder, WhatsApp-Sprachnachrichten und natürlich nehmen wir auch gerne noch den ein oder anderen Last-Minute-Wander- und Veranstaltungstipp mit. Gerne jetzt schon mal per WhatsApp-Sprachnachricht durchgeben. 0800 4x4110 ist die Nummer. Und damit der Ausflug mit den Mädels, den Jungs und dem Rest der Familie besonders viel Spaß macht, bestellen Sie sich vorab auch einfach noch Ihren Lieblingssong. Das geht auf landeswelle.de. Ich freue mich auf Sie und die Männertagsparty morgen von 8 bis 18 Uhr.
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1: Unterstützt von KI. Die B85 Berger-Weimar ist zwischen Kelbra und dem Abzweig nach Steintal-Leben wegen mehrerer umgestürzter Bäume gesperrt.
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3: Ich bin Philipp Rösler. Schönen guten Abend. Die Bundesregierung hat das neue Heizungsgesetz auf den Weg gebracht. Öl- und Gasheizungen sollen langfristig weiter genutzt und eingebaut werden dürfen. Union und SPD wollen Hausbesitzern damit mehr Freiheit geben. Kritiker sehen allerdings Nachteile für den Klimaschutz. Weiterer Beschluss: Täter sollen härter bestraft werden, wenn sie bei Raub oder Vergewaltigung K.O.-Tropfen einsetzen. Der Bundestag muss beiden Gesetzen noch zustimmen. Industrie und Handwerk begrüßen den Reformfahrplan der Bundesregierung. Branchenvertreter fordern aber weitere Entlastungen, nachdem die 1.000 € Entlastungsprämie vom Tisch ist. Die Opposition zeigt sich dagegen enttäuscht. Die Grünen-Co-Vorsitzende Hasselmann spricht bei Phoenix von einem Trauerspiel.
4: Diese Regierung ist seit einem Jahr im Amt und wir erleben ständige Ankündigungen. Und jetzt allenfalls einen Arbeitsprozess zu vereinbaren. Ich glaube, die Bürgerinnen und Bürger haben mehr erwartet, auch die Wirtschaft und die Unternehmen.
3: In Baden-Württemberg ist die Ära Winfried Kretschmann offiziell vorbei. Cem Özdemir ist jetzt neuer Ministerpräsident. Der Grüne hat bei der geheimen Wahl im Landtag allerdings nur 93 der insgesamt 112 Stimmen seiner grün-schwarzen Koalition bekommen. Zum ersten Mal seit fast 10 Jahren ist ein US-Präsident nach China gereist. Donald Trump trifft unter anderem auf Staatschef Xi. Einzelheiten von Finn Riebesell-Freundlieb.

0: Im Mittelpunkt der Gespräche stehen der Iran-Krieg, der Streit um Taiwan und neue Wirtschaftsdeals zwischen den beiden Supermächten. Trump reist mit vielen Top-Managern an und hofft auf Erfolge bei Handel und Rohstoffen. Beobachter sagen aber, der US-Präsident geht politisch angeschlagen in das Treffen, unter anderem eben wegen des festgefahrenen Iran-Kriegs und Problemen bei seiner Zollpolitik.
1: Die neuen Milka-Tafeln mit nur 90 Gramm hätten so nicht verkauft werden dürfen. Das hat das Landgericht Bremen entschieden. Denn die Verpackung sieht fast genauso wie früher aus bei der 100 Gramm Tafel. Weil die Tafel gleichzeitig mehr kostet, werden Verbraucher getäuscht, so das Gericht.
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3: Es gibt zwar einige Auflockerungen, trotzdem kann es immer wieder kurz nass werden. Erst die Nacht, dann später überwiegend grau und auch da kommt immer wieder ein bisschen was an Regen runter. 5 bis 2 Grad minimal. Morgen gibt es durchaus ein paar sonnige Abschnitte. Zwischendurch allerdings sieht es dann ähnlich aus wie heute. Es zieht sich relativ schnell zu und dann sind kurze Regenschauer nicht ausgeschlossen. Bis zu 14 Grad schaffen wir in der Spitze.
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1: Mit Lou Amelie Groth. Auf der A4 bei Erfurt hat ein Ferrari-Fahrer gezeigt, dass viel PS nicht automatisch viel Kontrolle bedeutet. Gestern Nachmittag wollte der 35-Jährige vom Parkplatz Wilroder Forst wieder auf die Autobahn Richtung Dresden und gab dabei offenbar etwas zu motiviert Gas. Das Ergebnis? Der Sportwagen brach aus, der Fahrer verlor die Kontrolle und krachte in die rechte Leitplanke. Verletzt wurde niemand, teuer wurde es aber trotzdem. Der vorläufige Gesamtschaden liegt laut Polizei bei rund 300.000 Euro. Heute Morgen ist ein Junge in Erfurt nur um Haaresbreite an einer Katastrophe vorbeigeschrammt. Der 9-Jährige ist auf der Leipziger Straße mit seinem Fahrrad mit einer Straßenbahn zusammengestoßen. Passiert ist das kurz vor 7:30. An der Altonaer Straße wechselte der Junge die Seite und übersah dabei offenbar die Bahn. Es kam zum Crash. Er stürzte, sein Fahrrad rutschte sogar unter die Straßenbahn. Das Erstaunliche, der Junge kam laut Rettungsdienst vermutlich mit leichten Verletzungen davon. Und auch am Rad war kaum etwas kaputt. Zunächst war nur der Lenker verdreht. Wie hoch der Schaden an der Straßenbahn ist noch unklar.

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1: Guten Abend, Marie-Louise Eberhardt aus der katholischen Redaktion hier. Heute ist der Katholikentag in Würzburg gestartet, unter dem Motto »Hab Mut, steh auf«. Bundespräsident Frank-Walter Steinmeier hat eben mit vielen geistlichen Vertretern den 104. Katholikentag feierlich eröffnet. Und heute hat auch die Pilgergruppe aus Erfurt den Staffelstab an den Würzburger Weihbischof Paul Reder übergeben. Denn vor 2 Jahren hatte der Katholikentag ja in Erfurt stattgefunden. Samstag sind die 18 Thüringerinnen und Thüringer in Bad Kissingen losgelaufen. Würzburg ist übrigens nur halb so groß wie Erfurt und erwartet um die 30.000 Menschen zum Katholikentag. Auf die Gläubigen warten bis Sonntag mehr als 900 Veranstaltungen. Gleich werden beim Abend der Begegnung die Alphörner gespielt. Auch Chor, Gesang und Kabarett dürfen nicht fehlen. Morgen findet dann der große Gottesdienst zu Christi Himmelfahrt statt. Er steht unter dem Wort aus der Bibel: Hab Mut, er ruft dich. Für was brauchen Sie Mut? Und für wen oder was wollen Sie aufstehen?
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1: Unterstützt von KI. Die B85 Berger Weimar ist zwischen Kelbra und dem Abzweig nach Steintal-Leben wegen mehrerer umgestürzter Bäume gesperrt. Und in Erfurt ist die Maifahrtstraße bis zum Juriger Garinring zwischen Neuerbe und der Waldstraße gesperrt.
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2: Ich bin Gisa Weber. Schönen guten Abend. Die Bundesregierung hat das neue Heizungsgesetz auf den Weg gebracht. Öl- und Gasheizungen sollen langfristig erlaubt bleiben. Schon im Koalitionsvertrag hatten Union und SPD festgelegt, das Heizungsgesetz der Ampelkoalition abzuschaffen. Bundesbauministerin Huberts.
3: Das alte GEG hat viele Menschen und auch das Land verunsichert. Es war viel Uneinigkeit auch dort und das konnte man ein Stück weit auch den Paragraphen anlesen und anmerken.
2: Kritiker sehen beim neuen Gesetz allerdings Nachteile für den Klimaschutz. Weiterer Beschluss: Täter sollen härter bestraft werden, wenn sie bei Raub oder Vergewaltigung K.O.-Tropfen einsetzen. Der Bundestag muss noch zustimmen. Industrie und Handwerk begrüßen den Reformfahrplan der Bundesregierung. Branchenvertreter fordern aber weitere Entlastungen, nachdem die 1.000 Euro Entlastungsprämie vom Tisch ist. Die Opposition zeigt sich dagegen enttäuscht. Die Grünen-Co-Vorsitzende Hasselmann spricht bei Phoenix von einem Trauerspiel.
4: Diese Regierung ist seit einem Jahr im Amt und wir erleben ständige Ankündigungen. Und jetzt allenfalls einen Arbeitsprozess zu vereinbaren. Ich glaube, die Bürgerinnen und Bürger haben mehr erwartet, auch die Wirtschaft und die Unternehmen.
2: Cem Özdemir von den Grünen ist neuer Ministerpräsident von Baden-Württemberg. Bei der geheimen Wahl im Landtag haben allerdings nur 93 der 112 Abgeordneten der grün-schwarzen Koalition für ihn gestimmt. Insgesamt 34 Stimmen entfielen auf CDU-Landeschef Manuel Hagel, der seine Kandidatur aber schon im Vorfeld abgelehnt hatte. Zum ersten Mal seit fast

0: 10 Jahren ist wieder ein US-Präsident nach China gereist. Donald Trump trifft unter anderem auf Staatschef Xi. Im Mittelpunkt der Gespräche stehen der Iran-Krieg, der Streit um Taiwan und neue Wirtschaftsdeals zwischen den beiden Supermächten. Weltweit trinken die Menschen weniger Wein. Im letzten Jahr ist der Konsum um 2,7% zurückgegangen, teilte die Internationale Organisation für Rebe und Wein mit. Andere Lebensgewohnheiten und wirtschaftliche Unsicherheit machen der Weinindustrie zu schaffen, heißt es.
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2: Es gibt zwar einige Auflockerungen, trotzdem kann es immer wieder kurz nass werden. Erst die Nacht, dann später überwiegend grau und auch da kommt immer wieder ein bisschen was an Regen runter. 5 bis 2 Grad minimal. Morgen gibt es durchaus ein paar sonnige Abschnitte. Zwischendurch allerdings sieht es dann ähnlich aus wie heute. Es zieht sich relativ schnell zu und dann sind kurze Regenschauer nicht ausgeschlossen. Bis zu 14 Grad schaffen wir in der Spitze.
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2: Heute mit Christian Buri und mit einer schwärmenden Michelle Hunziker. Für viele waren sie und Eros Ramazzotti ja eines der Traumpaare schlechthin. Trotzdem ging die Ehe in die Brüche, aber die Moderatorin hat neulich in einem Interview mit einer italienischen Zeitung gesagt, dass beide immer noch wie Brüder seien. Eros werde immer ein großer Teil ihres Lebens bleiben. Sie haben eine enge, aber mittlerweile eben freundschaftliche Beziehung zueinander. Bei uns gibt's den Schmusesänger gleich mit Più Bella Cosa aus den 90ern. Davor aber unter anderem noch Fergus Sharkey und diese 80er von Elena Miles. Hier ist Black Velvet um kurz nach 7 bei Landeswelle Thüringen. Schönen Feierabend.

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1: Unterstützt von KI. Auf der A9 Halle-Leipzig, Nürnberg, Achtung, zwischen dem Hermsdorfer Kreuz und Hermsdorf Süd ist in beiden Richtungen eine Entenfamilie auf der Fahrbahn. Auf der B281 Saalfeld-Saale-Triptis liegen zwischen der Auffahrt Gorndorf und Unterwellenborn Gegenstände auf der Straße. Auf der A4 Erfurt Richtung Kirchheimer Dreieck steht zwischen Wildeck-Obersuhl und Wildeck-Hönebach ein defekter LKW auf der rechten Spur. Die B85 Berger-Weimar ist zwischen Kelbra und dem Abzweig nach Steintal-Leben wegen mehrerer umgestürzter Bäume gesperrt. Außerdem ist in Erfurt die Maifahrtstraße bis zum Juriger-Garin-Ring zwischen Neuerbe und der Waldstraße gesperrt.
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2: Es gibt zwar einige Auflockerungen, trotzdem kann es immer wieder kurz nass werden. Erst die Nacht, dann später überwiegend grau und auch da kommt immer wieder ein bisschen was an Regen runter. 5 bis 2 Grad minimal. Morgen gibt es durchaus ein paar sonnige Abschnitte. Zwischendurch allerdings sieht es dann ähnlich aus wie heute. Es zieht sich relativ schnell zu und dann sind kurze Regenschauer nicht ausgeschlossen.

0: bis zu 14 Grad schaffen wir in der Spitze.
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0: Das wird ein abwechslungsreicher Männertag morgen. Clemens aus Gotha hat uns eine WhatsApp mit seinen Plänen geschickt. Erst schönes Grillerchen und Zusammensein mit den Kumpels und dann geht's ab nach Erfurt in die Messehalle. Da spielt morgen Abend nämlich DJ Bobo. Als Vorgeschmack bei uns gleich schon mal sein 90er Somebody Dance With Me. Davor aber noch Rosenstolz und die Men Without Hats aus den 80ern hier bei Landeswelle Thüringen. Das ist The Safety Dance um kurz nach 7:30. Ich bin Christian Buri und wünsche Ihnen einen schönen Mittwoch-Feierabend mit uns. Genießen Sie ihn! 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

Es ist, wie es ist. Gegen das Wetter kannst du nichts machen. Da geht's den Großen wie den Kleinen. Der eine oder andere von Ihnen wird für morgen sicherlich auch schon umgeplant haben. Und genauso haben es die Verantwortlichen in Bad Tabberz gemacht. Einen schönen Mittwochabend. Hier ist Landeswelle Thüringen. Wenn Sie eine kurze Arbeitswoche mit Brückentag haben, sind Sie ja sogar schon im Wochenende. Eigentlich sollte morgen der Musiksommer losgehen, aber Lou Amelie Groth aus der Nachrichtenredaktion, die Eröffnung muss verschoben werden.

0: Ja, eigentlich sollte es wie jedes Jahr an Himmelfahrt mit der Musikmeile losgehen. Das Problem, keine Dächer, nur Open-Air-Konzerte und die scheinen nur ins Wasser zu fallen. Also gehen die Veranstalter auf Nummer sicher und verschieben das Ganze. Jetzt geht's am langen Pfingstwochenende los. Das hat aber den Vorteil, dass es dort gleich 8 Konzerte geben wird, so viel wie noch nie. Man könnte also sagen, es ist ein bisschen wie in der Ehe. Das verflixte 7. Jahr macht auch dem Musiksommer in Bad Tabberz ein paar Probleme.
1: Ja, für die Macher aber eine gute Lösung gefunden haben, wie ich finde. Beim Musiksommer in Bad Tabberz treten bis September zum Beispiel in Biergärten jedes Wochenende Künstlerinnen und Künstler auf. Über 50 Konzerte wurden vom Kulturamt der Gemeindeverwaltung organisiert, heißt es. Wegen des Wetters startet das Event in diesem Jahr aber nicht wie geplant morgen, sondern erst am langen Pfingstwochenende.
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1: Unterstützt von KI. Auf der B281 Saalfeld-Saale Richtung Triptis. Achtung, zwischen der Auffahrt Gorndorf und Unterwellenborn liegen Gegenstände auf der Fahrbahn. Die B85 Berger-Weimar ist zwischen Kelbra und dem Abzweig nach Steintal-Leben wegen mehrerer umgestürzter Bäume gesperrt. In Erfurt ist die Maifahrtstraße bis zum Juriger-Garin-Ring zwischen Neuerbe und der Waldstraße gesperrt.
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2: Ich bin Gisa Weber. Schönen guten Abend. Die Gewerkschaft Verdi ruft übermorgen zu bundesweiten Warnstreiks im Handel auf. Beschäftigte in Supermärkten, Lagern und im Großhandel sollen ihre Arbeit niederlegen. In Frankfurt, Hamburg, Stuttgart und Dortmund gibt es Kundgebung. Hintergrund sind stockende Tarifverhandlungen. Verdi fordert 7% mehr Lohn, mindestens aber ein Plus von 225 Euro pro Monat. Der Handelsverband Deutschland hatte bereits vor Start der Verhandlungen vor unrealistischen Forderungen gewarnt. Die Bundesregierung hat das Heizungsgesetz endgültig überarbeitet. Öl- und Gasheizung soll langfristig erlaubt bleiben, also auch nach 2045. Umweltverbände kritisieren das scharf. Beim BUND spricht man etwa von einer klimapolitischen Bankrotterklärung. Weiterer Beschluss: Wer K.O.-Tropfen für eine Vergewaltigung einsetzt, muss künftig mit mindestens 5 Jahren Freiheitsstrafe rechnen. Bundesjustizministerin Hubig.
3: Die Täter mischen heimlich Substanzen unter, um Menschen wehrlos zu machen. Tatorte sind Bars und Clubs. Das ist entsetzlich, wenn das Opfern passiert.
2: Der Bundestag muss den Gesetzentwürfen noch zustimmen. Die Opposition kritisiert die Ergebnisse des Koalitionsausschusses von Union und SPD scharf. Die Rede ist etwa von zu vielen Ankündigungen statt Taten. Industrie und Handwerk begrüßen zwar den angekündigten Reformfahrplan, fordern nach dem Aus der 1.000-Euro-Prämie aber weitere Entlastungen. Der Politikwissenschaftler Albrecht von Lucke sagte bei NTV:
4: Wenn jetzt nicht Pakete auf den Weg gebracht werden, die gemeinsam festgezurrt werden, auch klug konzipiert, langfristig, dass dann diese Koalition scheitern wird. Das hat die Koalition vielleicht begriffen. Und insofern sehe ich darin, dass gestern nicht wieder Kurzfristiges vereinbart wurde, nicht das schlechteste Zeichen.
2: Die neuen Milka-Tafeln mit nur noch 90 Gramm hätten so nicht verkauft werden dürfen. Das hat das Landgericht Bremen entschieden. Denn die Verpackung sieht fast genauso aus wie früher bei der 100-Gramm-Tafel. Weil die Tafel gleichzeitig teurer geworden ist, werden Verbraucher getäuscht, so das Gericht.
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5: Es gibt zwar einige Auflockerungen, trotzdem kann es immer wieder kurz nass werden. Erst die Nacht, dann später überwiegend grau und auch da kommt immer wieder ein bisschen was an Regen runter. 5 bis

0: 2 Grad minimal. Morgen gibt es durchaus ein paar sonnige Abschnitte. Zwischendurch allerdings sieht es dann ähnlich aus wie heute. Es zieht sich relativ schnell zu und dann sind kurze Regenschauer nicht ausgeschlossen. Bis zu 14 Grad schaffen wir in der Spitze.
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0: 2 80er hintereinander. Jeden Morgen und jeden Abend um kurz nach 8 machen wir bei Landeswelle Thüringen genau das. Gleich CC Catch mit freundlicher Unterstützung von Dieter Bohlen. 'Cause you are young hören Sie nach unserem Geburtstagskind des Tages. Und ich finde ja, dass man bei solchen Anlässen nicht oft genug gratulieren kann. Deshalb nochmal alles Gute Stevie Wonder und natürlich auch allen, die heute mitfeiern, weil sie ebenfalls Geburtstag haben. Den passenden Song gibt's jetzt. Hier ist Happy Birthday bei Landeswelle Thüringen. Ich bin Christian Buri und wünsche Ihnen einen schönen Mittwochabend jetzt mit dem 80er Doppelpack.

CC Catch, produziert von Dieter Bohlen, 'Cause You Are Young, hier bei Landeswelle Thüringen. Der 80er Doppelpack, immer um kurz nach 8 gibt's zwei Songs aus diesem Jahrzehnt. Morgen am Feiertag gönnt der sich aber eine kurze Pause. Es geht dann also Freitagmorgen bei König und Crew weiter. Und bei mir hören Sie jetzt Charlie Puth. Schön mit

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1: Unterstützt von KI. Im Kyffhäuser-Kreis sind zwischen dem Abzweig nach Bellstedt und Rockstedt 8 Hirsche auf der Fahrbahn. Auf der B281 Saalfeld-Saale Richtung Triptis. Achtung, zwischen der Auffahrt Gorndorf und Unterwellenborn liegen Gegenstände auf der Fahrbahn. Und die B85 Berger-Weimar ist zwischen Kelbra und dem Abzweig nach Steintal-Leben wegen mehrerer umgestürzter Bäume gesperrt.
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2: Es gibt zwar einige Auflockerungen, trotzdem kann es immer wieder kurz nass werden. Erst die Nacht, dann später überwiegend grau und auch da kommt immer wieder ein bisschen was an Regen runter. 5 bis 2 Grad minimal. Morgen gibt es durchaus ein paar sonnige Abschnitte. Zwischendurch allerdings sieht es dann ähnlich aus wie heute. Es zieht sich relativ schnell zu und dann sind kurze Regenschauer nicht ausgeschlossen. Bis zu 14 Grad schaffen wir in der Spitze.
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1: Unterstützt von KI. Im Kyffhäuser-Kreis sind zwischen dem Abzweig nach Bellstedt und Rockstedt 8 Hirsche auf der Fahrbahn. Auf der B281 Saalfeld-Saale Richtung Triptis, Achtung, zwischen der Auffahrt Gorndorf und Unterwellenborn liegen Gegenstände auf der Fahrbahn. Und die B85 Berger-Weimar ist zwischen Kelbra und dem Abzweig nach Steintal-Leben wegen mehrerer umgestürzter Bäume gesperrt.
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2: Ich bin Gisa Weber. Schönen guten Abend. Die Gewerkschaft Verdi hat für übermorgen bundesweite Warnstreiks im Handel angekündigt. Beschäftigte in Supermärkten, Lagern und im Großhandel sollen ihre Arbeit niederlegen. Philipp Nützig.
3: Betroffen ist eine riesige Branche. Über 5 Millionen Menschen arbeiten im deutschen Handel, davon über 3 Millionen im Einzelhandel. Auslöser der Streiks sind festgefahrene Tarifgespräche. Verdi fordert 7% mehr Lohn, mindestens aber ein Plus von 225 Euro pro Monat. Der Handelsverband Deutschland hatte bereits vor Start der Verhandlungen von unrealistischen Forderungen gesprochen. Unter anderem in Frankfurt, Hamburg, Stuttgart und Dortmund sind Kundgebungen geplant.
2: Die Bundesregierung hat das neue Heizungsgesetz auf den Weg gebracht. Öl- und Gasheizungen sollen langfristig erlaubt bleiben. Schon im Koalitionsvertrag hatten Union und SPD festgelegt, das Heizungsgesetz der Ampelkoalition abzuschaffen. Bundesbauministerin Huberts.
4: Das alte GEG hat viele Menschen und auch das Land verunsichert. Es war viel Uneinigkeit auch dort und das konnte man ein Stück weit auch den Paragraphen anlesen und anmerken.
2: Kritiker sehen beim neuen Gesetz allerdings Nachteile für den Klimaschutz. Weiterer Beschluss: Täter sollen härter bestraft werden, wenn sie bei Raub oder Vergewaltigung K.O.-Tropfen einsetzen. Der Bundestag muss noch zustimmen. Zum ersten Mal seit fast 10 Jahren ist wieder ein US-Präsident nach China gereist. Donald Trump trifft dort unter anderem auf Staatschef Xi Jinping. Einzelheiten von Finn Riebesel-Freundlieb.
5: Im Mittelpunkt der Gespräche stehen der Iran-Krieg, der Streit um Taiwan und neue Wirtschaftsdeals zwischen den beiden Supermächten. Trump reist mit vielen Top-Managern an und hofft auf Erfolge bei Handel und Rohstoffen. Beobachter sagen aber, der US-Präsident geht politisch angeschlagen in das Treffen. Unter anderem eben wegen des festgefahrenen Iran-Kriegs und Problemen bei seiner Zollpolitik.
2: Deutsche Unis stehen bei ausländischen Studierenden weiter hoch im Kurs. Im UNESCO-Ranking der beliebtesten Studiländer liegt Deutschland auf Platz 4, hinter den USA, Großbritannien und Australien. 30% der Erstsemester an deutschen Unis kommen laut Statistischem Bundesamt aus dem Ausland.
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6: Es gibt zwar einige Auflockerungen, trotzdem kann es immer wieder kurz nass werden. Erst die Nacht, dann später überwiegend grau und auch da kommt immer wieder ein bisschen was an Regen runter. 5 bis 2 Grad minimal. Morgen gibt es durchaus ein paar sonnige Abschnitte. Zwischendurch allerdings sieht es dann ähnlich aus wie heute. Es zieht sich relativ schnell zu und dann sind kurze Regenschauer nicht ausgeschlossen. Bis zu 14 Grad schaffen wir in der Spitze.
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6: Wie immer um diese Zeit, also um kurz nach 9, kümmern wir uns um 2 90er am Stück im 90er Doppelpack. Die Cranberries gleich mit Dreams und davor noch die Backstreet Boys. Da hat der ehemalige Manager ja kürzlich in einer Doku die Hosen runtergelassen, weil ihm die Band verboten haben soll, auch mit anderen.

Künstlern zusammenzuarbeiten, hat er seine eigenen Schützlinge sabotiert und der Konkurrenz von NSYNC den ein oder anderen Vorteil verschafft. Am Ende waren ja beide Bands mehr als erfolgreich. Die Backstreet Boys gibt's jetzt bei Landeswelle Thüringen mit I Want It That Way. Schönen Mittwochabend wünscht Christian Buri.

klingt immer so ein bisschen nach Urwald, der Schluss hier von den Cranberries. Dreams bei Landeswelle Thüringen im 90er Doppelpack. Zwei 90er am Stück, jeden Tag um kurz nach 9. Außer morgen am Feiertag gönnt sich unsere kleine Aktion eine kurze Pause. Freitag bei König und Crew geht's dann aber weiter. Landeswelle Thüringen hier am Mittwochabend, jetzt mit

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1: Unterstützt von KI. Im Kyffhäuser-Kreis sind zwischen dem Abzweig nach Bellstedt und Rockstedt 8 Hirsche auf der Fahrbahn. Auf der B281 Saalfeld-Saale Richtung Triptis. Achtung, zwischen der Auffahrt Gorndorf und Unterbellenborn liegen Gegenstände auf der Fahrbahn. Und die B85 Berger-Weimar ist zwischen Kelbra und dem Abzweig nach Steintal-Leben wegen mehrerer umgestürzter Bäume gesperrt.
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2: Es gibt zwar einige Auflockerungen, trotzdem kann es immer wieder kurz nass werden. Erst die Nacht, dann später überwiegend grau und auch da kommt immer wieder ein bisschen was an Regen runter. 5 bis 2 Grad minimal. Morgen gibt es durchaus ein paar sonnige Abschnitte. Zwischendurch allerdings sieht es dann ähnlich aus wie heute. Es zieht sich relativ schnell zu und dann sind kurze Regenschauer nicht ausgeschlossen. Bis zu 14 Grad schaffen wir in der Spitze.
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1: Ich bin Hanna Messerschmidt. Schönen guten Abend. Die Gewerkschaft Verdi hat für übermorgen bundesweite Warnstreiks im Handel angekündigt. Beschäftigte in Supermärkten, Lagern und im Großhandel sollen ihre Arbeit niederlegen. Philipp Nützig.
2: Betroffen ist eine riesige Branche. Über 5 Millionen Menschen arbeiten im deutschen Handel, davon über 3 Millionen im Einzelhandel. Auslöser der Streiks sind festgefahrene Tarifgespräche. Verdi fordert 7% mehr Lohn, mindestens aber ein Plus von 225 Euro pro Monat. Der Handelsverband Deutschland hatte bereits vor Start der Verhandlung von unrealistischen Forderungen gesprochen. Unter anderem in Frankfurt, Hamburg, Stuttgart und Dortmund sind Kundgebungen geplant.
1: Die Bundesregierung hat das neue Heizungsgesetz auf den Weg gebracht. Öl- und Gasheizungen sollen langfristig erlaubt bleiben. Schon im Koalitionsvertrag hatten Union und SPD festgelegt, das Heizungsgesetz der Ampelkoalition abzuschaffen. Bundesbauministerin Huberts.
3: Das alte GEG hat viele Menschen und auch das Land verunsichert. Es war viel Uneinigkeit auch dort und das konnte man ein Stück weit auch den Paragraphen anlesen und anmerken.
1: Kritiker sehen beim neuen Gesetz allerdings Nachteile für den Klimaschutz. Weiterer Beschluss: Täter sollen härter bestraft werden, wenn sie bei Raub oder Vergewaltigung K.O.-Tropfen einsetzen. Der Bundestag muss noch zustimmen. Industrie und Handwerk begrüßen den Reformfahrplan der Bundesregierung. Branchenvertreter fordern aber weitere Entlastungen, nachdem die 1.000 Euro Entlastungsprämie vom Tisch ist. Die Opposition zeigt sich dagegen enttäuscht darüber, dass es keine neuen Beschlüsse gibt. Zum ersten Mal seit fast 10 Jahren ist wieder ein US-Präsident nach China gereist. Donald Trump trifft unter anderem auf Staatschef Xi. Im Mittelpunkt der Gespräche stehen der Iran-Krieg, der Streit um Taiwan und neue Wirtschaftsdeals zwischen den beiden Supermächten. Die neuen Milka-Tafeln mit nur noch 90 Gramm hätten so nicht verkauft werden dürfen. Das hat das Landgericht Bremen entschieden. Denn die Verpackung sieht fast genauso aus wie früher bei der 100-Gramm-Tafel. Weil die Tafel gleichzeitig teurer geworden ist, werden Verbraucher getäuscht, so das Gericht.
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4: Es gibt zwar einige Auflockerungen, trotzdem kann es immer wieder kurz nass werden. Erst die Nacht, dann später überwiegend grau und auch da kommt immer wieder ein bisschen was an Regen runter. 5 bis 2 Grad minimal. Morgen gibt es durchaus ein paar sonnige Abschnitte. Zwischendurch allerdings sieht es dann ähnlich aus wie heute. Es zieht sich relativ schnell zu und dann sind kurze Regenschauer nicht ausgeschlossen. Bis zu 14 Grad schaffen wir in der Spitze.
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1: Es gibt zwar einige Auflockerungen, trotzdem kann es immer wieder kurz nass werden. Erst die Nacht, dann später überwiegend grau und auch da kommt immer wieder ein bisschen was an Regen runter. 5 bis 2 Grad minimal. Morgen gibt es durchaus ein paar sonnige Abschnitte. Zwischendurch allerdings sieht es dann ähnlich aus wie heute. Es zieht sich relativ schnell zu und dann sind kurze Regenschauer nicht ausgeschlossen. Bis zu 14 Grad schaffen wir in der Spitze.
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1: Ich bin Hanna Messerschmidt. Schönen guten Abend. Die Gewerkschaft Verdi hat für übermorgen bundesweite Warnstreiks im Handel angekündigt. Grund sind die festgefahrenen Tarifverhandlungen mit dem Handelsverband Deutschland. Betroffen ist eine riesige Branche. Über 5 Millionen Menschen arbeiten im deutschen Handel, davon über 3 Millionen im Einzelhandel. Die Bundesregierung hat das Heizungsgesetz endgültig überarbeitet. Öl- und Gasheizungen sollen langfristig erlaubt bleiben, also auch nach 2045. Umweltverbände kritisieren das scharf. Beim BUND spricht man etwa von einer klimapolitischen Bankrotterklärung. Weiterer Beschluss: Wer K.O.-Tropfen für eine Vergewaltigung einsetzt, muss künftig mit mindestens 5 Jahren Freiheitsstrafe rechnen. Bundesjustizministerin Hubig.
2: Die Täter mischen heimlich Substanzen unter, um Menschen wehrlos zu machen. Tatorte sind Bars und Clubs. Das ist entsetzlich, wenn das Opfern passiert.
1: Der Bundestag muss den Gesetzentwürfen noch zustimmen. In Baden-Württemberg ist die Ära Winfried Kretschmann offiziell vorbei. Cem Özdemir ist jetzt neuer Ministerpräsident. Der Grüne hat bei der geheimen Wahl im Landtag allerdings nur 93 der insgesamt 112 Stimmen seiner grün-schwarzen Koalition bekommen. Mit nur einem Ticket quer durch Europa. Die EU-Kommission hat ihre neuen Zugticketregeln vorgestellt. Wie sehen die denn genau aus, Imme Kasten?
3: Also Betreiber wie die Deutsche Bahn sollen künftig dazu verpflichtet werden, auch Fahrkarten von Anbietern aus anderen Ländern zu verkaufen. Aktuell sind Zugreisen mit Grenzübergängen meist kompliziert, da man oft mehrere Tickets braucht. Mit den neuen Regeln sollen Reisen quer durch Europa mit nur einer Fahrkarte möglich werden. Auch bei Zugausfällen oder verpassten Anschlüssen soll es künftig mehr Unterstützung geben. Mitgliedstaaten und Europaparlament müssen noch zustimmen.
1: Deutsche Unis stehen bei ausländischen Studenten weiter hoch im Kurs. Im UNESCO-Ranking der beliebtesten Studieländer liegt Deutschland auf Platz 4, hinter den USA, Großbritannien und Australien. 30% der Erstsemester an deutschen Unis kommen laut Statistischem Bundesamt aus dem Ausland.
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4: Es gibt zwar einige Auflockerungen, trotzdem kann es immer wieder kurz nass werden. Erst die Nacht, dann später überwiegend grau und auch da kommt immer wieder ein bisschen was an Regen runter. 5 bis 2 Grad minimal. Morgen gibt es durchaus ein paar sonnige Abschnitte. Zwischendurch allerdings sieht es dann ähnlich aus wie heute. Es zieht sich relativ schnell zu und dann sind kurze Regenschauer nicht ausgeschlossen. Bis zu 14 Grad schaffen wir in der Spitze.
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1: Es gibt zwar einige Auflockerungen, trotzdem kann es immer wieder kurz nass werden. Erst die Nacht, dann später überwiegend grau und auch da kommt immer wieder ein bisschen was an Regen runter. 5 bis 2 Grad minimal. Morgen gibt es durchaus ein paar sonnige Abschnitte. Zwischendurch allerdings sieht es dann ähnlich aus wie heute. Es zieht sich relativ schnell zu und dann sind kurze Regenschauer nicht ausgeschlossen. Bis zu 14 Grad schaffen wir in der Spitze.

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1: Ich bin Hanna Messerschmidt. Schönen guten Abend. Die Gewerkschaft Verdi hat für morgen bundesweite Warnstreiks im Handel angekündigt. Beschäftigte in Supermärkten, Lagern und im Großhandel sollen ihre Arbeit niederlegen. Gisa Weber.
2: Betroffen ist eine riesige Branche. Über 5 Millionen Menschen arbeiten im deutschen Handel. Davon über 3 Millionen im Einzelhandel. Auslöser der Streiks sind festgefahrene Tarifgespräche. Verdi fordert 7% mehr Lohn, mindestens aber ein Plus von 225 Euro pro Monat. Der Handelsverband Deutschland hatte bereits vor Start der Verhandlungen von unrealistischen Forderungen gesprochen. Unter anderem in Frankfurt, Hamburg, Stuttgart und Dortmund sind Kundgebungen geplant.
1: Die Bundesregierung hat das neue Heizungsgesetz auf den Weg gebracht. Öl- und Gasheizungen sollen langfristig erlaubt bleiben. Kritiker sehen Nachteile für den Klimaschutz. Weiterer Beschluss: Täter sollen härter bestraft werden, wenn sie bei Raub oder Vergewaltigung K.O.-Tropfen einsetzen. Industrie und Handwerk begrüßen den Reformfahrplan der Bundesregierung. Branchenvertreter fordern aber weitere Entlastungen, nachdem die 1.000 Euro Entlastungsprämie vom Tisch ist. Die Opposition zeigt sich dagegen enttäuscht. Die Grünen-Co-Vorsitzende Hasselmann spricht bei Phoenix von einem Trauerspiel.
3: Diese Regierung ist seit einem Jahr im Amt und wir erleben ständige Ankündigungen. Und jetzt allenfalls einen Arbeitsprozess zu vereinbaren. Ich glaube, die Bürgerinnen und Bürger haben mehr erwartet. Auch die Wirtschaft und die Unternehmen.
1: Kevin Warsh ist neuer Chef der US-Zentralbank. Der Kandidat von Präsident Trump ist jetzt vom Senat bestätigt worden. Warsh löst den bisherigen Amtsinhaber Jerome Powell ab. Der wurde zuletzt immer wieder von Trump unter Druck gesetzt. Dabei ging es um niedrigere Leitzinsen. In Deutschland erleiden immer weniger Menschen einen Herzinfarkt. Zwischen 2017 und 2024 ist die Zahl um 14% zurückgegangen. Das geht aus Daten der AOK hervor. Gründe dafür sind ein gesünderer Lebensstil und bessere Behandlungsmöglichkeiten von Risikofaktoren.
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4: Größtenteils ist es grau und zugezogen, deswegen kann es auch immer wieder kurz nass werden. Die aktuellen Temperaturen liegen zwischen 5 und 2 Grad. Heute 14 Grad in der Spitze, da gibt es durchaus auch ein paar sonnige Abschnitte. Zwischendurch allerdings sind aber auch so viele Wolken unterwegs, dass es erneut nass werden kann.
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1: Größtenteils ist es grau und zugezogen, deswegen kann es auch immer wieder kurz nass werden. Die aktuellen Temperaturen liegen zwischen 5 und 2 Grad. Heute 14 Grad in der Spitze, da gibt es durchaus auch ein paar sonnige Abschnitte. Zwischendurch allerdings sind aber auch so viele Wolken unterwegs, dass es erneut nass werden kann.

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1: Ich bin Hanna Messerschmidt. Die Gewerkschaft Verdi hat für morgen bundesweite Warnstreiks im Handel angekündigt. Grund sind die festgefahrenen Tarifverhandlungen mit dem Handelsverband Deutschland. Betroffen ist eine riesige Branche. Über 5 Millionen Menschen arbeiten im deutschen Handel, davon über 3 Millionen im Einzelhandel. Die Opposition kritisiert die Ergebnisse des Koalitionsausschusses von Union und SPD scharf. Die Rede ist etwa von zu vielen Ankündigungen statt Taten. Industrie und Handwerk begrüßen zwar den angekündigten Reformfahrplan, fordern nach dem Aus der 1.000-Euro-Prämie aber weitere Entlastungen. Der Politikwissenschaftler Albrecht von Lucke sagte bei NTV:
2: Wenn jetzt nicht Pakete auf den Weg gebracht werden, die gemeinsam festgezurrt werden, auch klug konzipiert, langfristig, dass dann diese Koalition scheitern wird. Das hat die Koalition vielleicht begriffen. Und insofern sehe ich darin, dass gestern nicht wieder Kurzfristiges vereinbart wurde, nicht das schlechteste Zeichen.
1: Zum ersten Mal seit fast 10 Jahren ist wieder ein US-Präsident nach China gereist. Donald Trump trifft dort unter anderem auf Staatschef Xi Jinping. Einzelheiten von Finn Rebesell-Freundlieb.
3: Im Mittelpunkt der Gespräche stehen der Iran-Krieg, der Streit um Taiwan und neue Wirtschaftsdeals zwischen den beiden Supermächten. Trump reist mit vielen Top-Managern an und hofft auf Erfolge bei Handel und Rohstoffen. Beobachter sagen aber, der US-Präsident geht politisch angeschlagen in das Treffen. Unter anderem eben wegen des festgefahrenen Iran-Kriegs und Problemen bei seiner Zollpolitik.
1: In Baden-Württemberg ist die Ära Winfried Kretschmann offiziell vorbei. Cem Özdemir ist jetzt neuer Ministerpräsident. Der Grüne hat bei der geheimen Wahl im Landtag allerdings nur 93 der insgesamt 112 Stimmen seiner grün-schwarzen Koalition bekommen. Die EU-Kommission hat ihre neue

0: Zugticketregeln vorgestellt. Anbieter wie die Deutsche Bahn sollen künftig auch Fahrkarten von Anbietern aus anderen Ländern verkaufen. So soll Reisen quer durch Europa mit nur einer Fahrkarte möglich werden. Mitgliedstaaten und Europaparlament müssen noch zustimmen.
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2: Größtenteils ist es grau und zugezogen, deswegen kann es auch immer wieder kurz nass werden. Die aktuellen Temperaturen liegen zwischen 5 und 2 Grad. Heute 14 Grad in der Spitze, da gibt es durchaus auch ein paar sonnige Abschnitte. Zwischendurch allerdings sind aber auch so viele Wolken unterwegs, dass es erneut nass werden kann.
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1: Größtenteils ist es grau und zugezogen, deswegen kann es auch immer wieder kurz nass werden. Die aktuellen Temperaturen liegen zwischen 5 und 2 Grad. Heute 14 Grad in der Spitze, da gibt es durchaus auch ein paar sonnige Abschnitte. Zwischendurch allerdings sind aber auch so viele Wolken unterwegs, dass es erneut nass werden kann.

0: Es ist 2 Uhr. 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
1: Ich bin Hanna Messerschmidt. Die Gewerkschaft Verdi hat für morgen bundesweite Warnstreiks im Handel angekündigt. Beschäftigte in Supermärkten, Lagern und im Großhandel sollen ihre Arbeit niederlegen. Gisa Weber.
2: Betroffen ist eine riesige Branche. Über 5 Millionen Menschen arbeiten im deutschen Handel. Davon über 3 Millionen im Einzelhandel. Auslöser der Streiks sind festgefahrene Tarifgespräche. Verdi fordert 7% mehr Lohn, mindestens aber ein Plus von 225 Euro pro Monat. Der Handelsverband Deutschland hatte bereits vor Start der Verhandlungen von unrealistischen Forderungen gesprochen. Unter anderem in Frankfurt, Hamburg, Stuttgart und Dortmund sind Kundgebungen geplant.
1: Die Bundesregierung hat das Heizungsgesetz endgültig überarbeitet. Öl- und Gasheizungen sollen langfristig erlaubt bleiben, also auch nach 2045. Umweltverbände kritisieren das scharf. Beim BUND spricht man etwa von einer klimapolitischen Bankrotterklärung. Weiterer Beschluss: Wer K.O.-Tropfen für eine Vergewaltigung einsetzt, muss künftig mit mindestens 5 Jahren Freiheitsstrafe rechnen. Bundesjustizministerin Hubig.
3: Die Täter mischen heimlich Substanzen unter, um Menschen wehrlos zu machen. Tatort.